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1: Wir beschäftigen uns ja hier gerade schwerpunktmäßig mit dem sehr persönlichen und oft ja auch emotionalen Thema Schönheit. Denn ich vermute, wir alle kennen auch die Selbstzweifel, die bei diesem Thema schnell aufkommen. Egal, ob jetzt Zornesfalte im Gesicht, die Oberarme oder vielleicht auch der Bauch oder Po. In dieser Episode geht es dabei auch um den Unterschied zwischen Attraktivität und Schönheit. Schön, dass ihr mit dabei seid. Ich bin Christian Bollert und ich verspreche euch eine attraktive Episode.
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1: In dieser Folge geht es um das Sehen oder genauer gesagt um die Beurteilung dessen, was wir da so sehen. Denn ich spreche darüber, wann wir Menschen schön finden und wie wir damit umgehen, dass wir auch alle gesehen und beurteilt werden. Denn es ist gar nicht so leicht zu sagen, wann wir andere schön finden oder vor allen Dingen auch uns selbst. Rabea Weiser differenziert zwischen Schönheit und Attraktivität. Sie hat das Kulturressort bei Zeit Online geleitet. Im vergangenen Jahr ist ihr Buch »Wie wir so schön wurden«, eine Biografie des Gesichts, erschienen. Und sie ist Gastgeberin des Schönheitssalons an der Berliner Urania. Ich freue mich, Sie hier im Brand 1 Podcast begrüßen zu dürfen und sage Hallo und herzlich willkommen, Rabea.
2: Hallo Christian.
1: Ich habe schon erwähnt, dass dir dieser Unterschied zwischen Schönheit und Attraktivität sehr wichtig ist. Warum?
2: Ich glaube, Attraktivität ist das, was man objektiv messen kann, was die Attraktivitätsforschung untersucht mit ganz vielen Studien. Und Schönheit ist etwas, was sich damit nicht so ganz bemessen lässt, weil zur Schönheit immer noch eine charakterliche Dimension gehört, die gar nicht so einfach zu begreifen ist, zu umreißen ist. Und Schönheit bedeutet dann eben, dass eine charakterliche Schönheit und eine physische Schönheit zusammenkommen muss. Und das passiert sehr, sehr selten.
1: Also das heißt, Attraktivität ist der leicht messbarere, aber auch oberflächlichere Teil.
2: Ja, genau, so ist es.
1: Ja. Weshalb spielt denn das Thema Attraktivität überhaupt für so viele von uns dann doch eine so große Rolle?
2: Ich denke, das hat mit unserem Wunsch nach sozialer Zugehörigkeit und sozialem Status zu tun. Wir alle sehnen uns nach Anerkennung von anderen und die bemisst sich eben auch daran, wie wir aussehen, wie wir auftreten und wie wir mit anderen kommunizieren. Diese Kommunikation findet zum Großteil in unserem Gesicht statt und da gibt es dann eben Parameter, die sich über Jahrtausende ja in unsere soziale DNA eingeschrieben haben, auf die wir reagieren.
1: Was ich ja auch interessant finde, ist, dass viele Menschen damit offensichtlich auch, ich sag mal, so einen Wunsch nach nicht nur Anerkennung, sondern auch Aufstieg auch sich erhoffen.
2: Mhm. Ja, also wir kennen, glaube ich, aus den letzten Jahren sehr, sehr viele Studien und Artikel über das sogenannte Pretty Privilege. Also was für Vorteile haben wir eigentlich davon, wenn wir besser aussehen als der Durchschnitt? Die grundlegende Annahme vom Pretty Privilege ist der sogenannte Halo-Effekt und der ist auch gar nicht so neu. Also der ist schon über 100 Jahre alt, beziehungsweise seine Entdeckung. Und der sagt eigentlich, dass wir Menschen, die attraktiv aussehen, für vertrauenswürdiger halten, sympathischer, auch für ein bisschen intelligenter. Und das Interessante ist, ab wann dieser Halo-Effekt tatsächlich greift. Weil wenn wir denken, Pretty Privilege, also alle sozialen Vorteile, die man haben kann, wenn man besser aussieht, also man findet bessere oder attraktivere Sexualpartner, man ist erfolgreicher im Job. Wir wissen, dass juristische Urteile zugunsten von besser Aussehenden ausfallen können. Dass eigentlich dieser Halo-Effekt schon eintritt, wenn wir durchschnittlich aussehen. Das ist eine ganz interessante Erkenntnis, die total konträr steht eigentlich zu diesem Optimierungswahnsinn, den wir gerade in den sozialen Medien beobachten können oder der ausgehend von den sozialen Medien tatsächlich unser reales Leben infiltriert und uns alle irgendwie dazu bringt, dass wir ständig darüber nachdenken, wie wir denn jetzt hübscher, schöner, besser und damit erfolgreicher, glücklicher, so das Versprechen, werden können.
1: Ja, und dieser soziale Aufstieg, der spielt ja schon eine Rolle. Es gibt ja diesen Begriff auch des Passing-Wunsches, ne?
2: Ja, der Passing-Wunsch, da würde ich aber sagen, da geht es um soziale Zugehörigkeit und nicht unbedingt um Aufstieg. Also wenn der Aufstieg jetzt vertikal wäre, geht es eigentlich beim Passing erstmal darum, eine Gruppe zu finden, zu der man gehören möchte. Natürlich, bei den meisten Leuten ist dieser Zugehörigkeitswunsch mit einem Wunsch nach sozialem Aufstieg und sozialer Anerkennung verbunden. Historisch gesehen, zum Beispiel die Erfindung der ästhetisch-plastischen Chirurgie, hatte ganz viel damit zu tun, dass sich Europäer und europäische Auswanderer in den USA anhand ihrer Nasen gegenseitig beschämt haben und glaubten, sich an den Nasen erkennen zu können. Also bestimmte Ethnien, bestimmte Gruppen, die Iren gegen die Engländer. Also lauter schlimme Stereotype standen im Raum und denen, die davon betroffen waren, ging es dann darum, dieses Stigma nicht mit mehr im Gesicht tragen zu müssen. Und das trug eben maßgeblich dazu bei, dass sich auch in den USA dann im 19. Jahrhundert die ästhetisch-plastische Chirurgie anhand der Nase so stark verbreitet hat. Also es geht eigentlich immer darum, dass es eine soziale Gruppe gibt, ob das jetzt die mit den kleinen Nasen ist oder die mit den großen Brüsten oder die mit dem eckigen Kinn, von der ein Statusgewinn ausgeht, die vielleicht beliebter sind, die mehr Airtime haben, mehr in den Medien zu sehen sind und das Individuum denkt, ah, das Leben wäre doch so viel besser, wenn ich jetzt auch dieses Kinn oder diese Brüste oder diese Nase hätte.
1: Stichwort Gesicht und Nasen, damit hast du dich ja auch besonders intensiv beschäftigt und gefühlt zielt ja auch darauf so der Großteil der Kosmetikindustrie. Also ich finde es sehr spannend, dass dabei, und das fand ich wirklich auch überraschend, offenbar die Augenbrauen eine ziemlich zentrale Rolle spielen. Warum?
2: Ja, die Augenbrauen waren mir tatsächlich das wichtigste Kapitel im Buch, auch das erste, das ich geschrieben habe, weil ich das so faszinierend fand, was in den letzten 10 Jahren mit den Augenbrauen passiert ist. Also wenn man so auf der Straße ist, dann sieht man überall, was machen die Leute? Also was ist da für ein Balken ins Gesicht gemalt? Warum sind die Augenbrauen so weit in Richtung Nasenwurzel gemalt? Warum sind sie festgeklebt mit Haarwachs? Also es gibt wahnsinnig viele Styles von Augenbrauen. Ich habe mich eben gefragt, warum, wie du eben auch, warum ist die Augenbraue so wichtig? Also Form follows Function, was soll das eigentlich? Brauchen wir die wirklich noch? Was tut die eigentlich kommunikativ für unser Gesicht? Und wie verändert sich die Kommunikation, wenn wir sie stylen, wenn wir sie blondieren, wenn wir sie abrasieren, wenn wir sie schmaler machen? Pencil Brows sind jetzt gerade so das Ding. Die Balken nicht mehr so. Genau, und dann bin ich eben drauf gestoßen, dass die Augenbraue im Gesicht ein wahnsinnig wichtiges Kommunikationsmerkmal ist. Also, dass wir mit den Augenbrauen so viel ausdrücken können über Mikroexpressionen, dass die wichtiger sind als unsere Augen an sich. Also es gibt so eine ziemlich berühmte Studie aus den 90er Jahren schon. Da hat man ProbandInnen Bilder von Richard Nixon und Winona Ryder vorgelegt. Beide sehr prominent. Und man hat einmal mit Tippex damals noch die Augen weggemacht und einmal die Augenbrauen weggemacht. Und man hat eben festgestellt, dass die ProbandInnen diese Gesichter nicht mehr erkennen konnten, wenn die Augenbrauen fehlten. Wenn die Augen fehlten, war nicht so schlimm. Also die Augenbrauen sind nicht nur wichtig zur Mikrokommunikation, sondern geben auch dem Gesicht einen Rahmen, geben unserem Auge, also geben dem Gegenüber einen Halt. Ah, okay, das ist jetzt, hier ist die Augenregion, da ist der Augenknochen, das sind die Kontraste. Die Augenpartie ist sowieso eigentlich das Wichtigste im menschlichen Gesicht, weil wir an den Augen an sich ja auch so viel Emotionen ablesen können. Ja, und dann

0: weniger als der Körper eigentlich. Und parallel dazu hat sich eben die Beauty-Kultur, die es schon immer gab, dieses Feldes angenommen und gesagt, ah, ist ja toll, wenn jetzt alle ihre Gesichter zeigen, dann können wir ja auch einfach vorher, nachher Tutorials und Schminken und so wirst du noch schöner und so weiter. Dann können wir ja die ganze Konsumkultur oder alle Tricks, die wir eigentlich in den letzten 100 Jahren schon ausgebreitet haben, um mehr Produkte zu verkaufen, das können wir jetzt auf Social Media noch viel besser machen. Und ich glaube, aus dieser Verquickung von Konsumkultur, Marketing, Influencern und eben vor allen Dingen dem technischen Instrument, das Telefon, das Selfies fotografieren kann, hat sich diese Kultur entwickelt, in der Gesichtsmoden sich einfach so, so schnell verändern.
1: Klingt so ein bisschen wie der Perfect Storm, also weil du hast es angesprochen, es gibt ja schon seit mindestens 100 Jahren auch Kosmetikprodukte und Leute, vor allen Dingen Frauen, haben irgendwie schon immer versucht im Gesicht irgendwie was zu machen, aber so Filter wie Bold Glamour oder so, das ist nochmal eine andere Qualität als klassische Schminke und gleichzeitig beeinflusst es das auch, höre ich da so raus, weil wenn wir dann so viel in Videokonferenzen sind und so, wollen wir da auch irgendwie toll aussehen.
0: Ja, das ist nochmal ein wichtiger Punkt, ne, was sich eigentlich während der Pandemie auch nochmal deutlich abgezeichnet hat, ist die Filterspiele und die Zoom-Konferenzen. Also, dass wir angefangen haben, uns die ganze Zeit auf Videobildschirmen zu sehen und selbst zu beobachten, mindestens im kleinen Feld unten im Screen, hat dazu geführt, dass kosmetische Operationen und Eingriffe, zumindest die Nachfrage danach, auch rasant gestiegen sind. Also diese Selbstbeobachtung, die mit digitalen Medien einherging, die führt ganz offensichtlich dazu, dass wir unsicherer werden und unzufriedener mit dem, was wir im Spiegel sehen.
1: Das ist auch ein interessanter Aspekt, wenn man jetzt mal noch auf das Thema Geschlechter guckt. Frauen sind dem ja schon deutlich länger ausgeliefert, wahrscheinlich schon seit Jahrhunderten oder Jahrtausenden. Aber Männer haben auch jetzt offensichtlich das Gefühl, unsicherer zu werden, Selbstzweifel zu haben, sich auch optimieren zu müssen. Ist eigentlich ein bisschen absurd, ne? Dass es jetzt sozusagen die da noch was nachholen.
0: Ich finde das ja aus kapitalistischer oder Marketingperspektive total logisch. Ne? Also ich würde das nicht unbedingt befürworten, aber das, was das Instagram-Face war, so in den letzten 10 Jahren, also das sehr klassische Influencer-Beauty-Ideal mit den langen gewellten Haaren und den großen Augen und den Fake-Lashes und dem schräg stehenden Lidstrich und den vollen Lippen der kleinen Nase, dass es dazu auch ein, also zu diesem Barbie-Gesicht eigentlich auch noch einen Ken gibt, ist ja total klar. Mit etwas Verzögerung finden wir den jetzt in der Manosphere und in Luxmaxer-Foren. Und abgesehen von der politischen Grundierung gibt es natürlich auch schon seit ungefähr 10 Jahren in der Drogerie einen wachsenden Markt für Herrenkosmetik. Das finde ich auch ganz interessant, ne? Dass es ganz viele Produkte, die eigentlich unisex wären, jetzt nochmal geschlechterspezifisch verkauft werden. Auch das hat zu tun mit dem, was ich vorhin schon beschrieben habe, also mit der extremen Betonung von Geschlechterunterschieden. Man nennt das Sexualdimorphismus. Das ist auch ein Basisattraktivitätsmerkmal. Aber dass wir jetzt, wo eigentlich vielleicht sogar Gendergrenzen ein bisschen fluider werden, wo sich alles so ein bisschen entspannen könnte, wo es auch nicht mehr so um die Sicherheit der Fortpflanzung geht, aus einem biologischen Sinne, dass wir da zurückkehren zu so einer biologischen Einfachheit, weil eben die Welt so wahnsinnig komplex ist. Ja, also ich glaube, das ist auch eine Antwort oder ein Kommentar zu den aktuellen politischen Vorgängen.
1: Ja, so ein bisschen der Rückzug ins Private oder die Optimierung von dem, was man noch selber in der Hand hat, im wahrsten Sinne des Wortes. Und Stichwort in der Hand haben, du hast es ja auch schon angesprochen, von Kosmetik ist der Schritt jetzt nicht so weit zu kosmetischen Eingriffen. Du hast die Nasen angesprochen in den USA, die ja auch schon früh ein Thema waren. Schönheitsoperationen sind ja durchaus, ich sag mal, umstritten oder werden viel diskutiert. Die einen sehen es irgendwie so als Mittel der Selbstermächtigung, die anderen sehen es aber irgendwie als Ende der Skala von gesellschaftlichem Druck. Wie blickst du auf Schönheitsoperationen?
0: Ich würde sagen, dass das Mittel zum Zweck sind, klar, aber wir müssen uns fragen, wessen Zweck wir damit erfüllen. Also ist das eigentlich ein Selbstzweck? Erfüllen wir damit unsere eigenen Wünsche oder für wen tun wir das? Es gibt ja diese Aussage, ja schön, mache ich mich doch nur für mich selber oder

0: Das ist auf jeden Fall ein Klassiker, ja.
1: Genau. Oder dieses berühmte, weil ich es mir wert bin. Das halte ich aus einer soziologischen Perspektive für totalen Schwachsinn. Weil wenn es das andere oder den anderen nicht gäbe, der uns beobachtet, dann kämen wir auch gar nicht auf die Idee, uns zu verändern oder nach irgendeinem Maßstab zu optimieren. Das heißt, damit will ich nicht sagen, dass das nicht einen positiven Effekt haben kann, wenn wir uns hübsch machen, ne? Wenn wir vorm Spiegel stehen und sehen, ah, okay, jetzt ziehe ich das gute Kleid an oder den guten Anzug und jetzt mache ich mir die Haare schön und bin frisch rasiert, also jetzt Herren im Gesicht. Dass man sich dabei wohlfühlt, bei diesem Ritual auch, und dass es auch sinnlich schön ist, mit Texturen und mit Gerüchen und mit Cremes und so weiter umzugehen. Gar keine Frage. Aber was man nicht außer Acht lassen darf, ist, dass wir das alles auch toll und angenehm finden in Erwartung einer positiven Reaktion der Umwelt. Das Belohnungssystem ist in dieses Ritual schon eingeschrieben. Und ohne die Außenwelt, von der wir wissen, dass sie positiver darauf reagiert, wenn wir frisiert sind oder geschminkt sind oder irgendwie aufgerüscht, hätte sich dieser Effekt bei uns so nicht eingeschrieben. Also das, was man Aesthetic Labor nennt, die Arbeit am eigenen Äußeren, macht man immer für andere und macht man immer mit dem Zweck, sozial besser angenommen zu werden als ohne.
0: Ich teile auf jeden Fall die Analyse, dass es in den letzten Jahren da wahnsinnig schnell gegangen ist und dass, ich sag mal, die mobilen Telefone und soziale Netzwerke da einen krassen Effekt hatten. Gleichzeitig finde ich es interessant, und das kommt auch in der Brand 1 zum Zuge, dass sich manche Sachen dann doch sehr lange halten. Und da bin ich jetzt mal ganz egoistisch. Ich als Typ mit so sehr heller Haut zum Beispiel, ich warte immer noch darauf, dass sich das mal wieder dreht, das Schönheitsideal, und diese gebräunte Haut nicht mehr so angesagt ist. Aber außer meiner Hautärztin bin ich da ganz offensichtlich ganz allein auf weiter Flur. Es gibt offensichtlich auch Sachen, die sind sehr, sehr langlebig und vielleicht dann doch wieder so biologisch orientiert. Oder wie erklärst du dir das?
1: Ah, das mit der hellen Haut ist eine interessante Sache, weil geh doch nach Korea, dann bist du halt King of, of the Beauty World. Also in den asiatischen Ländern gilt helle Haut, makellose Haut als das Allerhöchste. Von dort kommen natürlich auch die allerbesten Lichtschutzfaktorprodukte, die sich jetzt hier und in den USA ausbreiten. Und dass wir Bräune attraktiv finden, ist ja eigentlich eine Erfindung des 20. Jahrhunderts. Das hat sich Coco Chanel in den 1920er Jahren ausgedacht, weil sie fand, dass die Upper Class, die draußen in der Sonne Federball spielen kann oder auf einem Segelboot sich eine kleine Sonnenbräune einfängt, dass das eben ein Statussymbol ist. Da sind wir wieder bei diesen Zugehörigkeitswünschen. Und parallel entwickelten sich ganz viele Modemagazine, die dann entsprechende Bilder produziert haben von schönen TennisspielerInnen und Menschen auf Segelbooten, sodass das erstrebenswert wurde, braune Haut als, ich sage jetzt mal, als weißer Europäer braune Haut zu haben. Das hat sich dann seit den 80er Jahren wieder so ein bisschen zurückgedreht. Wir haben auch alle mitbekommen, dass man jetzt vielleicht nicht mehr unbedingt sich im Sonnenstudio verbrutzelt und sehen eigentlich im Moment eher, dass die Leute sich einen Sonnenbrand aufmalen und die Bräune aufmalen, als dass sie sich die tatsächlich, also ich würde jetzt mal sagen in der avancierteren Beautykultur, als dass sie sich tatsächlich verbrennen oder jetzt noch irgendwie stark ins Solarium gehen. Man ist da doch ein bisschen gesundheitsbewusster geworden, und an einer hellen Haut konnte man auch immer ablesen, ob dieser Mensch ein gutes Immunsystem hat, weil man auf einer hellen Haut natürlich sofort alle Makel, alle Narben, alle Pickel, alle Krankheiten sehen konnte. Und das, was wir jetzt eigentlich in Korea und in Japan wahrnehmen, ist dieses alte Ideal, wow, das ist eine totale Porzellanhaut, da sind keine Makel drauf, ja, herzlichen Glückwunsch. Das ist, wie gesagt, das ist schon eine sehr, sehr alte, kulturell überlieferte Tradition. Aber man muss natürlich bei der Beurteilung von Hautfarben auch immer in Betracht ziehen, dass es ein sehr, sehr schweres postkoloniales Erbe gibt, gerade in Ländern, die eben von Europäern unterworfen wurden, dass dort bis heute Hautbleichmittel verkauft werden, weil die Menschen helle Haut mit Wohlstand, Reichtum und gesellschaftlichem Einfluss verbinden.
0: Rabea Weiser, zu Gast im Brand 1 Podcast. Und hier geht's gleich weiter. Rabea, eine andere ganz spannende These ist die, dass besonders attraktive Menschen es im Leben auch besonders schwer haben. Also anekdotisch habe ich das schon häufiger mal gehört, dass irgendwie die Klassenschönheit oder der schönste Typ der Schule dann doch gestruggelt haben so im Leben. Aber da ist wohl auch ein bisschen was dran.
1: Ja, das ist bei Frauen tatsächlich noch ein bisschen auffälliger, dass man einerseits von ihnen fordert, sehr, sehr viel Aesthetic Labor aufzuwenden, also sehr viel Zeit und Ressourcen in ihre Selbstgestaltung und Optimierung zu stecken. Aber sie dürfen damit bitte nicht zu hübsch werden, weil dann unterstellt man ihnen, dass sie zu viel Zeit in ihre Gestaltung verwenden und sich nicht mehr auf die wesentlichen Dinge konzentrieren. Also das ist aber eigentlich eine kulturelle, eine soziale Entwicklung und nicht so fest verankert mit dem, was Menschen tatsächlich universell attraktiv finden. Also da gibt es eigentlich nur kulturelle Erklärungen für.
0: Okay, also es gibt keinen Zusammenhang, so nach dem Motto, ich habe eine große Attraktivität und dann ist es, um jetzt mal in deinem Bild zu bleiben, schwer, dann auch noch dazu den Schönheitseffekt mitzunehmen.
1: Den einzigen möglicherweise biologischen Effekt, der dahinter liegt, den findet man dann wiederum doch bei Männern. Also, dass Männer, die zu viele Attribute aufweisen, die durch viel Testosteron gesteuert werden, also die sich in der Pubertät ausbilden unter starkem Testosteroneinfluss, dass die von Frauen als nicht besonders gute langjährige Partner angesehen werden. Die sind gut für einen One-Night-Stand, weil sieht ja super aus, aber man traut ihnen nicht zu, dass sie mit diesem Aussehen und mit diesem Hormondruck wirklich lange in einer Partnerschaft bleiben und ein guter, im alten Sinne, guter Versorger sind. Da sind wir immer noch so ein bisschen hart gedrahtet, offenbar, was die übermäßige Attraktivität von Männern angeht.
0: Du hast so ein bisschen eine provokante These. Du sagst, du hast es auch vorhin angesprochen, es gibt ja dieses Pretty Privilege, dass man also Vorteile hat, wenn man attraktiv ist, wenn man irgendwie gut aussieht. Und eine Idee von dir ist eine Steuer für Schönheit. Ist das nur so eine Schnapsidee oder steckt da mehr dahinter?
1: Das ist bestimmt eine Schnapsidee, weil es viele Dinge gibt, die sich logisch und richtig anhören, aber die einfach nicht umsetzbar sind. Aber ich erkläre es trotzdem ganz gerne mal. Also wir wissen, dass es so viele Vorteile gibt für Menschen, die angenehmer aussehen. Und dass auf der anderen Seite Menschen, die nicht mit diesen Vorteilen geboren werden, viele, viele Nachteile haben. Und das ist ja in einem gesellschaftlichen Sinn total ungerecht. Die meisten fortschrittlichen, modernen Gesellschaften versuchen ja irgendwie Ungleichheiten, Ungerechtigkeiten zu nivellieren. Dann wäre doch eigentlich die Frage, wie man an diese angeborene Ungleichheit, aus der niemand so wirklich entkommen kann, es sei denn, er oder sie hat sehr viel Geld und operiert sich komplett um, wie man dagegen angehen kann. Und das, ich muss zugeben, das ist nicht meine Idee, sondern von dem Wissenschaftler Winfried Menninghaus. Der hat ein tolles Buch geschrieben, Das Versprechen der Schönheit, schon vor 20 Jahren, wo er evolutionäre Vorteile des Aussehens auch aus der Darwin'schen Theorie ableitet. Und der kam mit dieser Idee, können wir uns eigentlich vorstellen, dass wir die Diskriminierung auf Basis des Aussehens, also den Lookismus, ausmerzen? Oder ist das nicht eigentlich die Basis dessen, wie wir miteinander kommunizieren? Also wie wir miteinander umgehen? Ist das nicht die Grundlage dessen, wie wir Menschen einschätzen? Und das würde ich teilen. Und aus Lookism kommen wir im Grunde genommen gar nicht raus. Aber wir können ja versuchen, uns ein bisschen zu zivilisieren und, naja, Steuern und Verbote haben auch immer einen erzieherischen Effekt gehabt.
0: Ja, ich kann mir nur tatsächlich vorstellen, wenn man es dann weiterdenkt, dass es sehr schwer ist. Wer muss dann Steuern zahlen und wer nicht? Wer legt das fest und so? Also welche Behörde kümmert sich dann darum?
1: Richtig.
0: Aber es ist auf jeden Fall ein spannender Gedanke. Aber ich würde auf den anderen Gedanken gern zurückkommen als Schlussfrage, nämlich die Frage, wie können wir uns denn ein bisschen zivilisierter oder kultureller verhalten und nicht ganz so biologistisch sexualgetrieben
1: Ja, mein Ansatz ist, dass es erstmal hilft zu verstehen, wie Menschen funktionieren, wie ihre Sinneswahrnehmung funktioniert, wie ihr sozialer Umgang biologisch, psychologisch programmiert ist. Und erst dann ist man ja meiner Meinung nach in der Lage, die eigenen Reflexe ein bisschen zu reflektieren. Also wir reagieren alle unwillkürlich auf Reize, die auf uns einprasseln. Aber wir sind auch sehr, sehr oft in der Lage, kurz innezuhalten und zu sagen, nee, so möchte ich darauf nicht reagieren oder nee, das mache ich jetzt anders. Und das ist eben gerade bei aussehensbezogenen Vorurteilen total wichtig, dass wir da ein bisschen mehr, ich nenne es Aesthetic Literacy, lernen, um uns im Umgang mit anderen besser zu verhalten und aber auch um besser mit uns selber klarzukommen, um ein besseres Verständnis dafür zu haben, wie wir auf andere wirken und auch zufriedener mit uns zu werden und nicht so viel an uns rumzuschrauben.
0: Und das geht, indem man sich dem Ganzen ein bisschen, ja, bewusster hingibt und ein bisschen mehr reflektiert und zum Beispiel sowas erkennt, wie was du auch erwähnt hast, dass oft der Durchschnitt schon völlig ausreicht.
1: Genau. Also letztlich ist das, was ich in dem Buch beschreibe, ja, so eine Erkundungsreise durch das Gesicht und warum machen wir uns schön, was finden Menschen schön. Und wenn wir das alles dann wissen, kommt man vielleicht am Ende eher zu einer Zufriedenheit zu sagen, der Durchschnitt, und das wiederum belegen ja viele Studien, das durchschnittliche Aussehen ist total in Ordnung und ist auch das Ausschlaggebende für unser soziales Miteinander. Das durchschnittliche Aussehen ist nicht das, was wir in den sozialen Medien finden. Da sehen wir vor allen Dingen Bilder von Menschen, die überdurchschnittlich attraktiv sind. Und das, was für unser soziales Miteinander, auch für unser psychologisches Wohlbefinden maßgeblich ist, ist der Austausch mit den Prototypen in der jeweiligen Population, also mit echten Menschen. Wenn man sich unter echte Menschen begibt, dann hat man ja auch komischerweise sofort ein besseres Gefühl für sich selbst. Ach so, ich sehe gar nicht so scheiße aus. Eben im Internet hatte ich gerade ein schlechtes Gefühl. Jetzt ist eigentlich alles ganz okay. Ja, das ist doch so. Und
0: der Badeseeeffekt.
1: Die Fußgängerzone. Das ist, glaube ich, sehr, sehr wichtig für auch, dass wir nicht verlieren, dass wir nicht das Gefühl dafür verlieren, wie Menschen wirklich aussehen. Das ist ja auch etwas, was sich in den letzten Jahren so eingeschlichen hat, dass wir denken, dass es völlig normal sei, dass eine 70-jährige Frau in den Medien aussieht wie eine 40-jährige Frau. Das ist nicht normal. Nur weil es geht, heißt das nicht, dass 70-jährige Frauen so aussehen müssen. Und deshalb, glaube ich, müssen wir uns auch sehr, sehr viel mit echten Menschen umgeben, um das wieder zu lernen oder zu rekalibrieren und nicht abzudriften.
0: Rabea Weiser im Brand 1 Podcast. Und ich sage vielen Dank für das echte Gespräch.
1: Vielen Dank für die Einladung.
0: Und wenn ihr das, was wir hier jede Woche produzieren, schön oder attraktiv findet, dann bewertet uns doch gern auf den Podcast-Plattformen eurer Wahl, wenn es dort geht, mit 5 Sternen. Für Podcasts sind 5 Sterne ja wie eine 10 von 10, kann man sagen. Und uns hilft es auch, wenn ihr diese Episode jemanden empfehlt oder auch weiterleitet, denn das ist die einfachste Art, uns und unsere Arbeit hier am Podcast zu unterstützen. Wir bleiben auch erstmal beim Thema Schönheit, denn schon nächste Woche Freitag gibt es dazu die nächste Episode. Ich würde mich freuen, wenn wir uns dann hier im Podcast wiederhören. Euch bis dahin eine schöne und echte Zeit.
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2: Das ist mal wieder hier eine Gartenradio-Folge, die aus einer zufälligen Begebenheit entstanden ist, hier in der Alexianerklostergärtnerei in Köln. Da bin ich mit Jannik Weber hier durch die Tische mit den Pflanzen gestromert und da gucken wir auf zwei große Teppiche voller winziger Pflanzen, die ihre kleinen Blütenköpfchen so in den Himmel recken. Und da sage ich zum Jannik, was ist das denn, was da so süß aussieht? Und Jannik sagt so ein bisschen bedauernd, das sind Stachelnüsschen, das sind so Pflanzen für den zweiten Blick. Die werden von den Leuten oft übersehen. Dabei haben die so viel zu bieten. Ja, und da war klar, das lohnt sich mal genauer hinzugucken auf die Pflanzen für den zweiten Blick, Pflanzen, die oft übersehen werden, wie man sie einsetzen kann und was sich die Natur bei diesen unscheinbaren Exemplaren so gedacht hat. Und jetzt sage ich erstmal ganz offiziell, hallo, lieber Jannik Weber.
3: Hallo Heike.
2: Fangen wir doch mal an mit den Stachelnüsschen, die uns auf diese Folge gebracht haben. Die stehen da, die Blütenstände sind ein bisschen vertrocknet.
3: Das sind ja gar nicht die Blüten, diese Igelchen, die da oben dran sind, das sind die Samen. Die Blüte selber ist eine kleine Kugel mit einem kleinen weißen Rand. Und wenn die bestäubt sind, dann entwickeln sich diese Stachelnüsschen. Wir haben die in so einem Rotton und die gibt es eben auch in der Wildform in Grün. Und die grüne Form hat sogar ein bisschen kleinere Samenstände, Kügelchen. Und die rote Form, Kupferteppich, die hat wunderschöne, große, auffällige Igelchen, die dann über der Pflanzung stehen.
2: Das sieht toll aus, wirkt natürlich, wenn das so wie hier
3: wenn
2: so viele
3: sind. Das ist natürlich ein Traum. Und dann sieht man ja letztlich auch, wofür die Pflanze eigentlich oft empfohlen wird. Hier bei der grünen Version sieht man, die hat sehr schöne lange Austriebe schon. Und dann sieht man, dass die eigentlich Bodendecker werden möchten. Flache, niedrige Pflanzen, die sehr, sehr trockenheitsverträglich sind, sehr widerstandsfähig sind, sogar insektenfreundlich sind, weil ohne Insekten würden diese Kugeln nicht bestäubt werden. Ja, also fast alles vertragen, außer Schatten.
2: Du hast schon gesagt, Bodendecker, bleiben wir erstmal bei denen. Welche Pflanzen gehören denn noch zu diesen unscheinbaren, wo hier alle Leute vorbeilaufen?
3: Also was wir einfach schon gegenüber auf dem Tisch haben, ist Reiherschnabel, die unscheinbare kleine Cousine des Storchschnabel. Früher waren das sogar botanisch die gleichen Dinge. Und dann hat man das mal getrennt, Erodium oder Reiherschnabel, hat sich dann als eigene Gattung durchgesetzt. Sehr einfache, niedrige Pflanzen, ein bisschen auffälligere Blüten. Wir haben hier eine Albumsorte und einmal die Bischofsform, eine pinkfarbene, schon mit sehr großen Blüten im Vergleich zu der Wildform vom Reiherschnabel. Die gehen ein bisschen unter zwischen all den bunten, auffälligen, kräftigen Sachen.
2: Obwohl die ja sogar bunte Blüten haben. Klein, aber sie machen sich bemerkbar.
3: Sie machen sich zumindest ein bisschen mehr bemerkbar als die Stachelnüsschen. Aber es ist eben eine einfache, niedrige Pflanze, die keine Opulenz hat. Und auch diese Blüten sind natürlich sehr, sehr schön natürlich. Man sieht auch da und dort schon ein Insekt rumfliegen.
2: Wir haben schon gesagt, Bodendecker. Wo passen die denn dann hin?
3: Das Stachelnüsschen passt zum Beispiel wirklich für eine komplette Fläche in einem Trockenbereich, wo man wirklich wenig gießen möchte. Vielleicht in einer Ecke, wo so ein leichter Balkonüberhang ist. Ja, da könnte man die Stachelnüsschen drunter pflanzen. Da könnte man auch die Erodium, die Reiherschnabel drunter setzen. Die Reiherschnabel sind so langsam wachsend. Entweder müsste man sehr viele auf die Quadratmeter nehmen, aber die würden letztlich auch einen Bodendecker bilden. In einem sehr sonnigen, durchlässigen Standort und vor allen Dingen trocken. Wir haben hier auch zum Beispiel eine sehr schöne neue Geschichte. Scheinlobelie oder weißer bzw. blauer Bubikopf. Das ist ein erstmal unscheinbarer Bodendecker. Die Blüte ist ja wirklich winzig.
2: Aber viele und so viele. Ein schönes lila-blau.
3: Die Blütenfarbe ist schon sehr schön. Aber wenn man sich die Einzelblüte anguckt, dann ist die kleiner als ein Fingernagel. Und wir stellen eben auch bei denen fest, jetzt wo die im Laufe des Sommers anfangen zu blühen, verkaufen wir die gar nicht schlecht, weil die wirklich sehr süß sind. Aber den Rest des Jahres, wenn die einfach nur grün sind, da gehen die Leute dran vorbei, weil das einfach nur ein grüner Teppich ist. Das ist der Vorteil bei denen, auch den Rest des Jahres grün bleibt. Das ist ein immer grüner Bodendecker und sehr, sehr widerstandsfähig, trittverträglich. Eigentlich ist das kein schönes Wort, ich benutze das so ungern, aber natürlich kann man da auch mal, einmal im Monat, wenn man vielleicht mal was wegräumen muss oder umräumen muss, dann kann man einmal im Monat drauf treten. Die Pflanze erholt sich ganz gut wieder. Ist ein schöner Ersatz für Rasen, für eine Ecke, wo man wenig mitmacht.
2: Sind auch viele Insekten dran? Hier fliegen die Bienen.
3: Ja. Und obwohl die klein sind, die Blüten, aber für eine Biene sind die ausreichend zum Landen und sehr nektarreich. Gerade jetzt im Sommerloch ist das eigentlich eine sehr schöne Sache für die Insekten.
2: Und immerhin Blüte von Mai bis September?
3: Ja, lange, lange, lange. Die blühen immer wieder nach.
2: 5 Monate?
3: Man muss auch nichts rauszupfen. Die alten Blüten, die vertrocknen und die kringeln sich so ein bisschen ein und dann rutschen die in die Blüte hinein und die Pflanze überwächst das, was braun geworden ist, auch sehr schön.
2: Und ich gucke hier gerade auf so ein Schild, da steht wirklich auch Hitze und Trocken resistent. Ja, also ist auch für den jetzigen Sommer.
3: Für unseren Sommer ist das perfekt. Natürlich ist, wenn Sie die jetzt dieses Jahr pflanzen würden, dann müssten Sie die dieses Jahr noch ein bisschen unterstützen, weil die noch nicht selbstständig genug sind. Aber spätestens nächstes Jahr wird sich das zeigen, dass die in den Sommermonaten toller Traum sind für einen Bodendecker, wo man eine Ecke hat, wo wenig wächst, weil das eben sehr heiß und vielleicht auch sehr sandig ist. Aber selbst auf lehmigem Boden habe ich die schon gesehen, funktioniert das sehr gut.
2: Man hat ja oft auch zwischen Stauden oder Gräsern Platz. Könnte ich da noch einfach mal 5, 6, 7, 8 von denen so in die Zwischenräume, damit die so drumherum wachsen?
3: Genau, wir hatten ja schon mal eine Sendung mit diesen zwischen den Gehwegplatten in den Fugen. Und da wäre das eigentlich eine super Idee. Da wären die Erodium, die Stachelnüsschen. Hier drüben haben wir Thymian, diesen flachen Teppich-Thymian, der auch jetzt in der Blüte ein bisschen zurückhaltender ist oder vor allen Dingen nicht immer blüht. Und das wären jetzt Sachen, die man wirklich in Fugen setzen kann, zwischen Gehwegplatten setzen kann. Und die vertragen das auch, wenn man da mal wirklich mit dem Fuß leicht draufkommt.
2: Thymus praecox, Pseudolanuginosus, genau. Teppichthymian heißt der.
3: Ja, Woll- oder Teppichthymian heißt der.
2: Der hat haarige, filzige Blätter und rote Stängel. Der sieht ganz apart aus.
3: Ja, selbst ohne Blüte sieht die Pflanze sehr schön aus. Es ist ganz weich. Das hat sowas von Woll oder Filz. Wenn der denn blüht, blüht er in so einem Violett-Pink. Und das ist wirklich etwas, was auch eigentlich immer gerne empfohlen wird, gerade für sehr trockene Standorte, sonnige Standorte, trittverträglich, insektenfreundlich, wenn er blüht, auch noch ein bisschen duftend. Also nicht so intensiv wie der typische Thymian.
2: Könnte ich den noch essen?
3: Den könnte man essen, der schmeckt aber eher wenig. Ah. Der schmeckt sehr grün. Also.
2: Aber der hängt auch, oder? Der hat ja hier so lange Ausläufer. Den könnte ich auch in einen Balkonkasten.
3: Für einen sonnigen Balkonkasten, der nur einmal die Woche gegossen werden muss, wären dieser Thymian und auch die Stachelnüsschen wären perfekt dafür. Also wenn der sich wohlfühlt, wird der so circa 40 cm lang. Und der ist sehr winterhart. Das heißt, man kann den in diesem Gefäß dann auch lassen.
2: Der kleine unscheinbare Teppich-Thymian hat viel zu bieten.
3: Ja. Also wir haben ja jetzt viel Sonne, Sonne, Sonne gehabt. In der Schattenhalle hätten wir noch Epimedium, Elfenblume.
2: Die das, werden übersehen.
3: Genau, ich kann dir die mal zeigen.
2: So, und wo ist jetzt die Elfenblume? Ach,
3: so sieht die jetzt
2: verstehe.
3: Aus. Ja, so sieht die jetzt aus.
2: Wie so ein kleines Gestrüpp.
3: Also die Blätter sind sehr schön herzförmig.
2: Innen grün und die Ränder sind rot, das sieht auch sehr schön aus.
3: Das ist
2: aus.
3: Jetzt die Sorte Rubrum. Die blüht leider ja nur April, Mai. Das heißt, sie hat so eine Blütezeit von 4 bis 6 Wochen. Und den Rest des Jahres ist das eigentlich etwas, was man nur über die Beratung verkaufen kann.
2: Ehrlich gesagt, ich würde auch vorbeilaufen. Was spricht jetzt für die Elfenblume?
3: Für die Elfenblume spricht, dass sie sehr, sehr unkompliziert ist, was den Standort angeht. Ich habe die schon in fast voll sonnigen Standorten gesehen und ich habe die auch schon auf voll schattigen Standorten verpflanzt gehabt und da sah die in beiden Standorten perfekt aus. Es gibt Sorten wie zum Beispiel die Frohen Leiten, das ist jetzt eine gelbblühende, die bleibt sogar im Winter grün. Viele andere Elfenblumen werden im Winter komplett braun, dann schneidet man die im Frühjahr zurück. Aber es ist eine Pflanze, die mit Wurzeldruck klarkommt, mit Trockenheit klarkommt, mit Schatten, mit Sonne klarkommt. Keine Schnecken hat, Kaninchen gehen da nicht dran, irgendwelche anderen Schädlinge und ein sehr schöner, dichter Bodendecker gibt. Und wenn die mal alt und eingewachsen sind, dann machen die wirklich kaum noch Arbeit. Also die wachsen eben auch auf sehr schweren, lehmigen Boden, aber auf Sandboden auch. Natürlich wachsen die am liebsten auf Humusboden, wie die meisten Pflanzen, aber selbst auf lehmigen Boden habe ich die gesehen und dann waren die innerhalb von 2 Jahren, wenn man so pro Quadratmeter 9 Stück nimmt, war das eine dichte grüne Fläche, die im Frühjahr dann rosane, weiße oder gelbe Blütchen über der Pflanze stehen hat und den Rest des Jahres war das ein grüner Teppich, der wenig Arbeit braucht.
2: Ich finde es so schön, in Amerika heißt ja Nebendarsteller in der Filmbranche Supporting Actor. Das ist mir jetzt hier bei der Elfenblume eingefallen. Ist sie denn auch ein Supporting Actor? Also wenn sie wächst, heißt das, es ist für andere Pflanzen besser?
3: Was sie wirklich dafür spricht, sie zu nehmen, ist, dass sie einen tollen Bodendecker unter zum Beispiel einem Haselnuss oder einer Forsythie oder in der Nähe von Farnen das Ganze nochmal abrundet. Also es gibt einen sehr schönen Teppich und die lässt die anderen Sachen, die dann auch mehr Höhe haben, oder interessantere Blätter haben, lässt das wirklich sehr ordentlich aussehen und ein ruhiges Bild entstehen. Die unterstützt eigentlich die positiven Eigenschaften der Hauptakteure.
2: Warum macht die Natur das? Warum leistet sich die Natur diese Unscheinbaren?
3: Weil die meistens für Nischen gedacht sind, die Unscheinbaren. Zum einen sind die nicht gedacht dafür, in Konkurrenz zu treten mit den Hauptakteuren, sondern die sind oft sehr, sehr spezialisiert für ganz außergewöhnliche Standorte, sei es jetzt eben für Felsfugen oder eben wie die Elfenblume in sehr, sehr dunklen, schattigen Standorten, die besonders attraktiv sind, aber auch besonders auffällige Blüten, Blätter, Größe haben. Die haben natürlich auch deutlich höhere Ansprüche oft. Also so ein Phlox oder für den Schattenbereich so eine Funkie, die würde in einem Wurzeldruck oder Wurzelkonkurrenz, würde die gar nicht glücklich sein. Dann wäre die sehr schwach. Wenn die trocken steht, dann ist die Funkie nicht glücklich oder der Phlox. Die Unscheinbaren sind eigentlich Nischenprodukte, aber die in ihrer Nische sind das wirklich dann Experten.
2: Das heißt, die gehen nicht so auf die Optik, sondern die investieren lieber in Widerstandsfähigkeit?
3: Genau. Die haben oft deutlich festere Blätter. Das haben wir vorne bei den niedrigen Bodendeckern gesehen. Aber auch hier die Elfenblume, das ist ein sehr festes Laub, was wenig Wasser verdunstet. Die haben wirklich ganz spezielle Eigenschaften, wie eben dieses nicht anfällig sein für Schädlinge oder giftig sein oder sich zurücknehmen. Das ist das Besondere für den zweiten Blick.
2: Und man könnte sich auch vorstellen, große Blüten ausbilden. Hm. Ist ja auch eine energieaufwendige Sache. Die nehmen die halt lieber für was anderes.
3: Ja, natürlich. Die investieren lieber in den Wuchs oder in die Fülle oder eben in die Festigkeit der Blätter, dass sie auch sehr gut wieder ausschlagen, selbst wenn sie unter widrigsten Umständen fast kaputt gemacht werden. Dann kommen die sehr gut wieder aus dem letzten kleinen Stückchen. Da könnte auch ein Kaninchen durchlaufen und versuchen mal daran zu knabbern oder eine Schnecke. Für die wäre das gar kein Thema. Die sind viel, viel stärker, viel widerstandsfähiger. Von hier aus kann man die Farne zum Beispiel sehen. Das sind ja auch eigentlich unscheinbare, keine Blüte, keine Opulenz. Ein bisschen
2: Farne
3: größer.
2: Sind doch beliebt.
3: Ja, es gibt einen ganz speziellen Kundenkreis, der bei Farnen so sammelt und das auch ganz spannend findet. Und wenn Leute sich ein interessantes Waldbeet anlegen, dann kommt man nicht um Farne herum. Aber es ist natürlich, Farne haben ja nie Blüten, keine auffälligen Farben und sind wirklich was eigentlich für einen zweiten Blick. Das ist nichts, was uns aus den Händen gerissen wird. Und dann muss man die wirklich bewerben. Also was interessant ist, es gibt Gräser, auch wirklich für den zweiten Blick. Es gibt tolle, auffällige Gräser, sowas wie Lampenputzergras oder Chinaschilf oder Rutenhirse, also Panikum. Das sind Gräser, die kennt der Laie, der weiß damit umzugehen, der erwartet dann eine auffällige, wunderschöne Blüte. Aber es gibt eben auch Gräser für den zweiten Blick. Hier vorne haben wir etwas, das nennt sich Strandflieder. Und das ist eine Pflanze, die kennt man aus den Küstenregionen. Das ist jetzt amerikanischer Strandflieder, aber es gibt eben auch einen europäischen.
2: Ja, ich wäre jetzt auch ehrlich gesagt eher vorbeigelaufen. Die sieht so ein bisschen zauselig aus, in silbergrün. Warum ist das eine Pflanze, die du empfiehlst?
3: Okay. Weil das eine Pflanze ist, die wieder sehr, sehr speziell beim Standort ist. Das ist eine Pflanze, die man eigentlich niemals gießen muss, wenn die eingewurzelt ist. Die kommt mit Trockenheit sehr gut klar, deswegen auch Strandflieder. Die kommt mit Hitze klar, die volle Sonne kommt die mit klar. Die ist überhaupt nicht anfällig für irgendwelche Schädlinge. Hat im Herbst dann auch noch eine ganz spannende, etwas elegante Blüte, aber es ist vor allen Dingen ein Trockenkünstler. Und das ist etwas, was wir gerne empfehlen für Leute mit Wochenendhaus, die dann nur alle 2 Wochen zum Beispiel in ihrem Haus in der Eifel oder in Holland sind und etwas brauchen, was so ein bisschen die Beete füllt und dann vielleicht sogar auch so einen leicht maritimen Touch hat, also so ein bisschen Küstenlook. Einmal gepflanzt, vielleicht 2 Wochen gut pflegen, gießen und danach braucht ihr nie wieder Wasser.
2: Und wächst dann eher horstig oder?
3: Das ist eine horstige Version. Das gibt es auch. Es gibt den Strandflieder auch in ausläuferbildend. Das ist der Einheimische. Müsste man wirklich in der Planung mit einbeziehen. Aber hier der amerikanische Strandflieder, der ist eben horstig, also in sich zusammenbleibend. Das heißt, dem müsste man keine Sorgen haben, dass der die Fläche erobert.
2: Der sieht bestimmt gut aus, wenn der mit so anderen Stauden ineinander wächst. Ne? Was würde denn dazu passen?
3: Naja, am schönsten wäre natürlich, wenn man zum Beispiel Statizien dazu nimmt. Das nennt sich auch Strandflieder. Das hat aber so violette Blüten oder Strandnelken zum Beispiel. Alles, was so ein bisschen nach Küste aussieht. Diese niedrigen Ameria maritima. Das ist also eine kleine polsterförmige Staude zum Beispiel, die könnte man dazu pflanzen. Oder was eben, wenn man auch ein bisschen mehr Opulenz möchte, könnte man zum Beispiel Gaura dazu pflanzen, Prachtkerzen, weil die eine schöne Höhe hat, etwa hüfthoch mit Blüte gerechnet. Und das würde sehr schön in Kombination mit den Gräsern, dieser leichte Windlook, der so ein bisschen hin und her schwingt, das wäre ganz schön dazu.
2: Toll, wenn das so ineinander wächst und dahinter steht auch gleich noch eine Kugeldistel, die wahrscheinlich auch sehr trockenresistent Ständes. Genau. Und dann hat man wirklich ein tolles...
3: Was auch in sich Struktur hat, eine schöne Höhe hat und auch sich sehr schön im Wind bewegt, auch noch insektenfreundlich ist, weil hier die Kugeldistel und auch die Prachtkerze ist ja voller Insekten. Das Schöne bei den Gräsern ist, es gibt so ein schönes Beiwerk. Das lockert das Ganze nochmal auf, überlädt das aber auch nicht. Und dann kann man wirklich auch so Gräser für den zweiten Blick dazusetzen. Schon vorne an dem Tisch zwei Kletterpflanzen gestellt, die auch wirklich was für den zweiten Blick sind. Genau, die wirklich nicht über die Blüte Opulenz erzeugen, sondern mit den Eigenschaften punkten. Und wir haben einmal hier die Pfeifenwinde, Aristolochnia.
2: Die so riesen Blätter macht.
3: Genau. Wenn die mal ausgepflanzt ist, hat die wirklich wie so ein kleiner Teller große Blätter. Tolle, schnell wachsende Kletterpflanze, die, wenn sie mal ausgepflanzt ist, an einem halbschattigen, aber auch an einem schattigen Platz noch sehr hoch wird. Mit 5-6 Metern, vielleicht sogar 7 oder 8 Meter, wenn die sich sehr wohl fühlt. Sehr unkompliziert, aber die Blüte selber ist sehr unscheinbar. Es ist eine kleine, gelblich-grüne Blüte und es ist wirklich der Wuchs, das Laub, das ist das Spannende und eben diese für den Halbschatten-Schatten geeignete Kletterpflanze, das ist das, was für die Pfeifenwinde spricht. In Deutz gibt es eine, in einem ganz kleinen, da hat man wirklich nur so eine Gehwegplatte aus dem Fußweg rausgemacht, hat ein Gerüst bis auf den 5. Stock hochgemacht und da klettert die bis in den 5. Stock. Ich glaube nicht, dass sie gegossen wird, die wird auch nicht gedüngt und trotzdem sieht die an der Stelle so wunderbar aus wie auf dem Foto hier. Die Spatzen lieben die, die sitzen da gerne drin im Sommer. Die Blüte selber ist auch noch insektenfreundlich, also spricht wirklich vieles dafür, die einfach zu nehmen.
2: Braucht die denn Kletterhilfe?
3: Die braucht auf jeden Fall ein Gerüst. Man könnte eine Regenrinne nehmen, die ist eben nicht so wie zum Beispiel der Blauregen, der die Regenrinne zusammendrückt. Das würde die Pfeifenwinde nicht machen, aber am schönsten ist sie natürlich an so einem Art wirklichen Spalier oder senkrechte mit Querelementen aufgestellte Gerüst oder an so einem Stabgitterzaun. Da wären die eigentlich perfekt. Und dadurch, dass sie sehr schön hoch wird, kann man da wirklich bis in den 4., 5. Stock hoch mitklettern. Oder an so Balkongeländern. Aber wird im Herbst gelb, die Blätter, treibt aber im Frühjahr schon oft im März, bekommt die schon wieder das erste frische Laub. Das ist dann fast so lindgrün und im Laufe des Sommers wird das dann dunkelgrün. Ist eine sehr schöne Geschichte. Aber auch das geht leider nur mit Beschreibungen oder wenn Kunden ganz speziell sich vorher vorbereitet haben und dann fragen nach Pfeifenwinde. Aber da verkaufen wir im Jahr vielleicht 10 Stück. Und von Klimatis verkaufen wir im Jahr 200.

0: ganz speziell sich vorher vorbereitet haben und dann fragen nach Pfeifenwinde. Aber da verkaufen wir im Jahr vielleicht 10 Stück. Und von Klimatis verkaufen wir im Jahr 200, 300 Stück, ohne dass man da irgendwas erklären muss. Ja. Es geht über die Blüte, manchmal geht es über die Farbe des Laubs, aber da hat Mutter Natur sich sehr zurückgehalten und hat einfach sehr schöne grüne Blätter gemacht.
1: Herzförmige Blätter, es sind wirklich ganz prächtige, starke Blätter, nicht so lappig, schön.
0: Genau, daneben habe ich Hopfen, Humulus lupulus.
1: Ist bei uns im Kleingarten verboten.
0: Ja, weil die Wildform sich gerne aussät und dann auch wirklich die Bäume erobert und die niederdrückt. Der Vorteil bei Hopfen ist eben, dass es eine Pflanze ist, die überhaupt nicht anfällig ist für Schädlinge. Wenn du mal hier die Blätter anfällst, dann merkst du eigentlich, wie rau die sind,
1: oh ja,
0: wie unangenehm das ist, da drin zu fressen. Also weder Kaninchen noch Raupen noch Blattläuse. Also im Frühjahr hat man schon mal in den Spitzen vielleicht ein paar Blattläuse, aber den Rest des Jahres ist die ziemlich safe. Und das Schöne ist bei dem Hopfen, dass der extrem schnell wächst. Das ist eigentlich eine Staude, die jedes Jahr aus dem Boden neu ausschlägt und dann locker 2 Meter, 3 Meter, fast 4 Meter hoch werden kann. Und dass sie wirklich auch dieses interessant geformte Laub hat und eben sehr viel Trockenheit verträgt, sehr viel Hitze verträgt. Das ist eine Pflanze, die das Gegenteil wäre von der Pfeifenwinde. Viel, viel Sonne und eben auch sehr gut für einen Kübel geeignet ist. Also Hopfen hat den Vorteil, dass man den gut teilen kann, wenn der mal zu alt ist. Dann kann man die einfach rausnehmen, die Staude, und dann vierteln oder dritteln. Und dann kann man den wieder in seinen Kübel setzen und hat dann so ein Gerüst von 2 Meter, 3 Meter Höhe, und das ist im Laufe des Sommers ist das komplett bewachsen, ohne dass man da groß Aufwand macht. Düngen ja, gießen ein bisschen, und die Blüte ist einfach so ein Goodie obendrauf.
1: Aber du hast eben gesagt, weil die Wildform wuchert, gibt es denn auch dann so einen Hopfen, der sich nicht selbstständig macht im ganzen Garten?
0: Ja, ja, das ist hier zum Beispiel die Sorte Nordbrau. Die sät sich eben nicht aus.
1: Und wenn da steht Nordbrau, heißt, ich könnte da, wenn ich kann, auch mein eigenes Bier mitbrauen?
0: Könntest du machen. Wenn du dann vielleicht nicht nur eine Pflanze hast, dann kann man das machen, ja. Das sind wirklich die Kultursorten. Die sind am besten, ja.
1: Ja, und dann fehlt uns noch eine Gruppe. Eine Leckergruppe, nämlich unscheinbare Gewürze.
0: Genau, Gewürze und Gemüse. Gewürze werden natürlich wegen des Geschmacks gekauft, aber wir stellen eben auch fest, wenn Gewürze schön blühen, dass sie dann plötzlich auch gekauft werden. Wir haben hier zum Beispiel auf der anderen Seite, das nennt sich Limonadenpflanze, das ist eine Agastache oder Duftnessel, die verkaufen wir super. Ich weiß gar nicht, ob die alle davon Limonade machen, aber sie sieht schön aus. Lavendel, Rosmarin, Thymian, solche Sachen, die werden ja auch einfach wegen der Blüte schon gekauft und weil die dekorativ sind. Aber es gibt eben zum Beispiel Gewürzpflanzen, wie zum Beispiel hier drüben das Cola-Kraut, was einen wunderbar tollen Geruch hat nach Cola. Wenn du die Blätter zerreibst, also es riecht schon fast ein bisschen intensiv. Genau, es ist ein Wermutgewächs, Artemisia. Und ich habe das bei mir im Garten, weil das sehr, sehr viel Hitze verträgt. Ich bin da gar nicht so der Favorite von, ich muss das Wasser mit Kräutern aromatisieren. Aber das ist eine Pflanze, die musste ich die letzten 2 Sommer nie gießen. Das hat diese sehr schönen silbergrauen Blätter, die auch das Sonnenlicht sehr schön reflektieren. Eine tiefe Wurzel, die sich gut selbst versorgt. Ist ein bisschen wie von der Pflege her wie Lavendel. Das heißt, die Pflanze wird im Laufe des Sommers so zwischen Knie und Hüft hoch. Und ich schneide die jedes Frühjahr dann
1: 10 Zentimeter
0: über dem Boden schneide ich die ab. Also sie verholzt nach und nach von unten und bildet dann eine sehr schöne, kleine, buschige Pflanze. Und die Blüte selber ist wirklich, wie bei den meisten Wermutgewächsen, wirklich sehr unscheinbar. Wenn die alt genug ist, dann hat die so leichte Rispen in so einem Gelb-Grünton. Ich finde sie optisch trotzdem noch schön.
1: Ich finde sie auch sehr schön. Sie hat so ein fiedriges Laub.
0: Genau.
1: Sieht so ganz leicht wieder aus. Und hier steht auch, man kann während der ganzen Wachstumsphase immer die frischen Spitzen ernten.
0: Genau.
1: Also die ganze Zeit durch.
0: Genau. Das ist etwas, was wirklich nur ganz spezielle Kunden anspricht. Oder wenn wir das empfehlen oder wenn wir das zum Beispiel als Begleitpflanze in so einem klassischen Kräuterkörbchen pflanzen, dann wird das wahrgenommen. Oder wenn man in der Nähe hier ist und mal drüber streicht, dann fragen die Leute, wo das herkommt. Aber es ist eben nichts, was zum Beispiel mit Salbei mithalten kann, was die Optik angeht.
1: Es ist auch so ein bisschen der Effekt wie der Strandflieder, also dass ich da so was ganz Duftiges dazwischen pflanze, um die anderen wieder auch mehr glänzen zu lassen, weil es auch dieses helle, fedrige Grün hat und vielleicht ein Beet sehr, sehr leicht macht.
0: Ja. Dadurch, dass das Cola-Kraut so unkompliziert ist, sollte man das häufiger setzen. Wie gesagt, sehr trockenheitsverträglich.
1: Auch im Kübel?
0: Auch im Kübel könnte man das machen. Selbst im kleinen Balkonkasten hält das sehr, sehr lange. Es ist wirklich tough, was die Wurzeln angeht und was die Verdunstung angeht. Und dann haben wir noch die Wildstauden. Auch da gibt es die prächtigen auffälligen, die jeder kennt und die selbst die, die sie nicht kennen, abholt, wie zum Beispiel sehr schön blühenden

0: Wasserdost, der jetzt gerade als Musterpflanze hier auffällig blüht.
1: Der ist ja gleich Haben, Haben, Haben-Schild.
0: Genau, ich weiß. Zum Beispiel Sachen wie die Lichtnelke oder die Flockenblume oder die Schafgarbe. Das muss man alles nicht empfehlen. Was man empfehlen müsste, sind dann Sachen wie zum Beispiel die kleine Veronika. Das ist so ein unscheinbarer Bodendecker, der im Frühling dann in blau-violett blüht. Auch wieder sehr, sehr trittverträglich ist, trockenheitsverträglich ist, sonnenverträglich ist, wenig, wenig Arbeit macht, einmal eingepflanzt und dann eben im April bis Anfang Juli blüht. Über den Rest des Jahres ist das wirklich was, was man dann wirklich erklären muss, dass das sehr, sehr insektenfreundlich ist, falterfreundlich ist. Das ist etwas, was man empfehlen muss.
1: Himmelblau versamend, sonnig bis halbschattig, Ausläufer Flachwurzler. Boden frisch, trocken, lehmig, nährstoffreich und auch für Kübelbeet, Bodenbedeckung, Gehölzrand, Insektenweide, Raupenfutter.
0: Arona. Also wir sind natürlich hier auch in der Abteilung, die extrem ökologisch wertvoll ist.
1: Ja, wenn wir jetzt all diese Pflanzen für den zweiten Blick jetzt mal hier so besprochen haben, und das war ja nur eine kleine Auswahl, ist das auch eine Aufforderung an uns, einfach auch noch mal ein bisschen besser hinzugucken mit Ruhe und auch einer gewissen Achtsamkeit?
0: Ja, auf jeden Fall. Also was wichtig wäre, ist, kommen Sie häufiger. Selbst wenn Sie nichts kaufen, kommen Sie wirklich ruhig einmal im Monat. Vieles hat seine Zeit. Wenn man im Frühjahr kommt, dann sieht man andere für den zweiten Blick, als wenn man zum Beispiel im Anfang des Sommers käme oder wenn man im Hochsommer kommt oder im Spätsommer. Das verteilt sich ja fast über das ganze Jahr. Und gehen Sie ganz entspannt durch, gucken Sie sich die Sachen an, fragen auch. Wir versuchen vieles über Fotos, über besondere Platzierungen zu machen, über Musterkästen. Aber je häufiger Sie eigentlich in Ihrem Gartencenter des Vertrauens sind, desto mehr haben Sie auch den Blick für die Dinge. Oder vielleicht gehen Sie durch die Natur vor allen Dingen, auch mit offenen Augen, weil Sie sehen, zu unterschiedlichen Jahreszeiten sehen Sie sehr unterschiedliche Dinge. Wir haben ja mal eine Sendung über Schneeglöckchen oder Frühlingsblüher gemacht. Und meine Theorie war ja, wenn Schneeglöckchen im Mai blühen würden, wären die kein Burner. Weil die zu klein sind, weil die zu unscheinbar sind, weil die einfach unter der Konkurrenz auch ein Stück weit untergehen würden. Und so ähnlich geht das eben leider auch ein paar Sachen, die im Sommer jetzt blühen oder im Frühling blühen oder sogar im Spätsommer.
1: Also dein Tipp, und das gilt ja eigentlich dann für alle Gärtnereien und Gartencenter, Land auf, Land ab, einfach mal flanieren gehen, spazieren gehen, im Park, aber auch in den Gärtnereien, um zu gucken, wer präsentiert sich da gerade besonders, sich mal bücken.
0: Das ist halt Natur, die bedarf ein bisschen mehr Ruhe und ein bisschen mehr Achtsamkeit in den Dingen. Gehen Sie langsam durch die Natur, durch die Gärten, durch Ihre Nachbargärten oder mal durch eine Kleingartenanlage, die sind ja auch offen jetzt im Sommer, die kann man ja sehen. Und dann sehen Sie wirklich auch mal Dinge, die Sie vielleicht sonst übersehen hätten.
1: Also mehr guckorientiert statt kauforientiert, mal durch die Gärtnereien streifen. Ja, genau. Und vielleicht liegt ja auch wirklich in den Pflanzen, die wir heute kennengelernt haben, die Botschaft, nicht alles, was wertvoll ist, wirbt um Aufmerksamkeit. Manche Dinge entfalten ihren Wert eben erst, wenn wir ihnen Aufmerksamkeit schenken. Dann würde ich sagen, wir haben jetzt ein geschärftes Auge für Pflanzen, für den zweiten Blick. Genau. Dank Jannik Weber, Gärtner hier in unserer Alexianer Klostergärtnerei. Ganz herzlichen Dank dafür.
0: Danke dir, Heike.
1: Und ich sage ganz herzlichen Dank fürs Unterstützen, fürs Weitersagen, fürs Abonnieren und wie immer fürs Hören. Mein Name ist Heike Sikoni. Machen Sie es gut.
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1: Apropos genau hingucken, beim nächsten Mal sind wir auf den Spuren eines Mannes unterwegs. Der hat sehr genau hingeguckt. Er ist angeblich sogar immer mit der Lupe in seinen Garten gegangen. Denn Johann Wolfgang von Goethe war nicht nur Dichter, Denker, Politiker und Gärtner, er war auch Botaniker. Er hat nicht nur Kohlartischocken, Rosen und Dahlien angebaut, sondern auch naturwissenschaftlich untersucht. Noch heute kann man sich seine beiden herrlichen Gärten in Weimar ansehen. Allerdings schließt einer der Gärten jetzt für 4 Jahre, der 2000 Quadratmeter große Garten an seinem Wohnhaus am Frauenplan in Weimar. Und diese Zeit wird unter anderem genutzt, um seinen Küchengarten wieder zu beleben, aber auch um seine naturwissenschaftlichen Erkenntnisse in Zukunft im Garten noch besser abzubilden. Denn auch wir können uns heute noch jede Menge von ihm abgucken. Und da ist einiges zu tun. Da muss zum Beispiel der ganze Garten, der voller Hecken und Stauden ist, erstmal tiefer gelegt werden. Warum? Das hat mir der zuständige Gartenplaner Michael Sperber verraten.
2: Dieser Garten ist wirklich 200 Jahre insofern unberührt, weil man diese Wege damals nicht ausgebaut hat. Man hat nicht gepflastert und eine Packlage, grobe Steine unten reingepackt, sondern man hat Sand, feinen Kies gestreut und mit der Zeit wächst er einfach nach oben. Und das Gleiche passiert in den Beeten, wenn man die immer aufdüngt. Ja, die Bauern haben hier Mist angeliefert, Pferdeäpfel, und die wurden eingearbeitet, damit der Küchengarten besser gedeiht. Pro Jahr 1 Millimeter. Wir sind jetzt bei 20 Zentimeter Höhenunterschied zur Goethes Zeit.
1: Und?
2: Genau, das ist das, was jetzt kontrovers diskutiert wird, auch in der Denkmalpflege. Belässt man das so oder geht man auf die historische räumliche Situation zurück? Und in so einem geschlossenen Garten wie hier kann so ein Höhenunterschied von 20 oder im Kompostbereich, wo noch mehr gelagert wird, 40 cm, sehr viel ausmachen. Das gibt einen ganz anderen Raumeindruck. Man hat den Garten ja bewahrt, also die Raumstruktur ist tatsächlich so geblieben. Wo sind die Hecken und wo ist die Mauer? Aber die Höhe ist nach oben gewachsen. Also wir gucken inzwischen über die Mauer, die Goethe nur von unten die Mauer runter angeschaut hat.

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1: 1905 in Göttingen. Ein adretter junger Mann ist auf dem Weg zur Universität, unter seinem Arm ein Buch. Erst letztes Jahr hat er das Studium der Mathematik angefangen und jetzt freut er sich, denn endlich sind die Semesterferien zu Ende. Er könnte nicht besserer Laune sein. Denn er wird sich für immer an diese Sommerferien erinnern und sie später als die glücklichsten Monate seines Lebens bezeichnen. Nicht etwa, weil er da Zeit mit Freunden und Familie verbringen konnte oder weil er sich von der intensiven Zeit an der Universität erholen konnte, sondern weil er zu Beginn der Semesterferien ein Buch mit nach Hause genommen und von oben bis unten durchgelesen hat. Die berühmte Abhandlung Zahlbericht vom großen David Hilbert. Das Buch ist wie Musik in seinen Ohren und David Hilbert wie der Rattenfänger von Hameln, der mit den Tönen seiner Flöte den jungen Mann verzaubert. Und der junge Mann verspricht sich, alles zu lesen, was er von Hilbert nur in die Finger bekommen kann. Das ist die Geschichte von Hermann Weyl.

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1: Hermann Weil schreibt über die eben genannten Semesterferien Folgendes. These were the happiest months of my life, who shine across years burdened with a common share of doubt and failure, still comforts my soul. Und mit diesem schönen Zitat begrüße ich euch alle zu unserer heutigen Geschichte aus der Mathematik. Mein Name ist Rabea Schlotz, ich bin eure Host und natürlich dürfen auch Manon Bischoff und Demian Nauel-Goos von Spektrum der Wissenschaft nicht fehlen. Hallo ihr beiden.
2: Hi, Rabea.
3: Hallo, hallo.
1: Heute widmen wir uns Hermann Weil. Er ist eine Art moderner Universalgelehrter, der die Mathematik des 20. Jahrhunderts geprägt hat, die Physik zu dieser Zeit maßgeblich vorangebracht hat und ganz nebenbei auch noch unheimlich philosophisch und artikuliert daherkam. Ich glaube, Weil hatte das große Glück, in der gleichen Ära wie Albert Einstein, David Hilbert und Erwin Schrödinger zu forschen. Und das hat ihn eben auch unglaublich weit gebracht und für einen interessanten Diskurs zwischen den Wissenschaftlern gesorgt. Gleichzeitig muss man aber rückblickend vielleicht auch sagen, Weil hatte das große Pech, in der gleichen Ära wie Albert Einstein, David Hilbert und Erwin Schrödinger zu forschen. Sein Beitrag zur Wissenschaft und sein Name gehen nämlich in all der Brillanz und Entdeckung dieser Jahre ein bisschen unter, wie ich finde. Umso schöner finde ich es, dass wir uns heute seiner Person und seinem Werk widmen. Demian, ich habe eben schon ein bisschen die Zeit angerissen, in der wir uns befinden, aber gib uns doch gerne mal noch ein bisschen mehr Kontext.
3: Ja, gerne. Also, der volle Name ist Hermann Klaus Hugo Weil. Er wird am 9. November 1885 in Elmshorn in der Nähe von Hamburg geboren. Trotz all seiner Namen wird er aber von seinen Freunden immer nur Peter genannt. Frag nicht
1: warum?
3: Mich. Ich weiß es nicht. Ich habe es versucht herauszufinden. Ich bin dran gescheitert. Aber was soll's.
2: Schreibt uns in die Kommentare, wenn ihr es wisst.
3: Bitte, bitte. Aber das hat mich halt immer wieder bei den Briefen verwirrt, wenn Leute irgendwie dann irgendwann von irgendeinem Peter schreiben. Ne? Und ich dachte, wer ist denn das? Ne? Wer ist denn das? Und irgendwann mal so eine halbe Stunde, ach so, das war der Hermann Weil, stimmt. Aber ja, gut. Aus seiner Kindheit ist tatsächlich, ja, sagen wir mal, nicht wirklich viel bekannt. Aber wirklich spannend wird sein Lebensweg auch erst zur Zeit seines Abiturs. Durch einen absoluten Zufall wird sein Leben dort nämlich maßgeblich geprägt. Der Direktor seiner Schule ist nämlich ein Cousin von David Hilbert, also dem Mann, der Hermann Weil kurz darauf so unfassbar in seinen Bann ziehen wird. Der Schuldirektor wird auf das überaus große mathematische Talent von Weil aufmerksam und schickt ihm im Grunde mit wärmster Empfehlung zu seinem Cousin Hilbert nach Göttingen, wo er dann auch nach einem kurzen Umweg über München auch tatsächlich ankommt.
1: 1904 beginnt er dort bei Hilbert seine Studien, um dann in den Semesterferien den berühmten Zahlbericht zu verschlingen. Das haben wir eben schon gehört. Und tatsächlich hatte er zu dem Zeitpunkt, ehrlich gesagt, keine allzu großen Vorkenntnisse in der Thematik. Er wollte einfach alles lesen, ganz gleich, ob er es verstehen würde oder nicht. Und ich finde, das gibt schon so einen ersten Eindruck, mit was für einem ja strebsamen und wissbegierigen Menschen wir es hier eigentlich auch zu tun haben, ne?
3: Ja, genau, deswegen gefällt mir auch diese Geschichte aus dem Einstieg so sehr, ne, weil sie halt so viel über Weil sagt. Nicht nur diese genaue Szene, sondern auch, wie er sie später auch beschreiben wird. Du hast ja auch schon im Zitat am Anfang vorgelesen, ne? Er wird in seiner Karriere immer wieder mit den hellsten Köpfen der Mathematik und Physik zusammenarbeiten, auf gleicher Augenhöhe wohlgemerkt. Und dabei wird er auch immer auf Kolleginnen und Kollegen aufschauen und bescheiden seine Bewunderung für sie zum Ausdruck bringen, so wie eben gegenüber Hilbert. Was für mich eine sehr schöne Eigenschaft von ihm ist, ne? Aber zurück zu den Anfängen. 1908, da promoviert Weil mit nur 22 Jahren an der Universität Göttingen. Sein Doktorvater war der bereits erwähnte David Hilbert höchstpersönlich. Wohl eine Traumbesetzung, würde ich mal sagen, für Weil, ne? Und es ist auch hier in Göttingen, dass Weil Aufmerksamkeit erregt. Er macht sich einen Namen mit seinen Schriften, die praktisch alle unglaublich einflussreich sind.
1: Ja, diese einflussreichen Schriften, die führen eben auch dazu, dass Weil schnell zu einem engen Vertrauten von David Hilbert wird, also quasi vom jungen Studenten, der seinen Dozenten wirklich verehrt, zu einem Peer auf Augenhöhe. Da würde ich erstmal sagen, good for him, ne?
3: Ja, Hilbert befasst sich damals vor allem mit Grundlagenfragen und bei mehreren seiner Bücher liefert dann Weil auch das Vorwort.
1: Ganz kurz, was sind Grundlagenfragen? Ist es so, keine Ahnung, 1 plus 1 oder so?
2: Ja, also im Prinzip könnte man es fast so sagen. Wobei man sagen muss, dass das Werk, das Standardwerk, wo von den Grundlagen der Mathematik bewiesen wird, dass 1 plus 1 gleich 2 ist, irgendwie, bis man dorthin kommt, 300 Seiten oder so fast. Aber egal. Nee, also zur Zeit von Hilbert bedeutet Grundlagenfragen, dass man sich halt wirklich fragte, wie man in Zukunft Mathematik machen will. Also was genau ist Mathematik und was nicht? Welche Tools dürfen wir benutzen? Welche Schlussregeln der Logik wollen wir nehmen und welche wollen wir ablehnen? Also, ne, welche Art der Logik finden wir gut? Ein Beispiel dafür ist ja zum Beispiel auch die Unendlichkeit, von der wir im Podcast ja auch schon berichtet haben. Also, wollen wir dieses Konzept in die Mathematik aufnehmen oder lieber nicht? Und wie sieht's auch mit der Physik aus? Also, die hat sich Hilbert auch angeguckt, weil die fußt ja irgendwie auf Mathematik und wollen wir die vielleicht auch noch auf eine richtige Grundlage stellen? Und Hilbert ist da wirklich einer der Wortführer, muss man sagen. Und seine Doktrin ist am Ende diejenige, die sich auch durchgesetzt hat.
3: Lustigerweise hat sich irgendwann mal aber Weil auf die andere Seite gestellt und hat die Position von Hilberts Gegner eingenommen. Das ist Lucien Brouwer. Also er hatte auch schon seine eigenen Überzeugungen und auch überhaupt kein Problem damit, dafür einzustehen. Selbst gegen seinen großen Mentor Hilbert. Da muss man aber auch sagen, die waren deswegen jetzt nicht unbedingt zerstritten. Das war alles gut.
1: Bei Weil bleibt es ja dann aber letzten Endes auch nicht nur bei diesen Vorworten für andere Bücher. Er schreibt ja dann auch selbst, ne?
3: 1913 schreibt Weil sein erstes Buch. Die Idee der Riemannschen Fläche heißt es. Er baut dabei auf Arbeiten von Bernhard Riemann auf und denkt diese, ich sag mal einfach mal ein bisschen weiter.
1: Vielleicht auch nochmal zum Kontext. Also Riemann ist ja noch so ein Mathe-Gigant. Sowohl zu Hilbert als auch zu Riemann werden in Zukunft Podcast-Episoden folgen. Da werden wir im Detail also nochmal auf die beiden eingehen. Deswegen fassen wir heute uns ein bisschen kürzer, was das angeht. Aber Manon, vielleicht kannst du uns trotzdem ganz kurz erklären, was es hier mit der Riemannschen Fläche auf sich hat, damit wir das ein bisschen besser nachvollziehen können.
2: Ja, also Riemanns Arbeiten haben ja auf jeden Fall die moderne Mathematik geprägt. Also jeder oder jede, die irgendwie Mathe studiert oder Physik, stolpert sehr früh über diesen Namen. Ich glaube, auch in der Schule sollte man ihm begegnen. Und aber Weil hat das Ganze ein bisschen weitergedacht. Also besonders interessant ist, dass in diesem Buch Weil den modernen Begriff der mathematischen Mannigfaltigkeit präsentiert, also mit dem wir heute auch noch arbeiten. Und Mannigfaltigkeiten, davon haben wir tatsächlich schon oft im Podcast gesprochen, auch wenn ich auf das Wort nicht genannt habe, einfach um es einfacher zu fassen. Mhm. Aber immer wenn es um Donuts ging, meinte ich eigentlich Mannigfaltigkeiten.
1: Ah, da finde ich Donuts tatsächlich viel spannender.
2: Ja, ist ein bisschen schöner. Also eine Mannigfaltigkeit ist eigentlich einfach nur sowas wie eine Oberfläche. Nur kann die Mannigfaltigkeit eben halt auch hochdimensional sein. Und die zeichnet sich dadurch aus, dass wenn ich jetzt auf einen winzigen Bereich in der Mannigfaltigkeit zoome, dann sieht die halt flach aus in der Umgebung.
1: Also quasi so wie auf der Erde. Also ich sehe nur einen kleinen Ausschnitt von unserem Planeten und dass der eben flach wirkt, auch wenn die Erde eigentlich natürlich eine Kugel ist. Aber wenn ich halt ranzoome, dann habe ich eine Fläche.
2: Genau.
1: Okay.
3: Das ist das erste Buch. Unglaublich einflussreich, unglaublich wichtig. 1913 dann, da ist Weil 27 Jahre alt, da passieren ihm gleich zwei wichtige Dinge in seinem Leben. Zum einen heiratet er eine junge Frau jüdischer Herkunft namens Helene Josef. Sie ist Philosophin und eine Studentin von Edmund Husserl, auch ein großer Wissenschaftler zu dieser Zeit. Sie wird Weil vor allem, was seine philosophischen Ansichten angeht, sehr prägen über die Jahre. Die beiden haben zwei Kinder und führen ein glückliches Familienleben. Hella, wie Weils Frau damals genannt wird, übernimmt an gesellschaftlichen Abenden eine führende Rolle, also wenn andere Wissenschaftler und ihre Frauen halt zu Besuch kommen. Sie ist nicht nur gewitzt und clever, sondern auch unbekümmert und kühn. Und das alles kommt halt sehr gut an in diesen Abenden, wo es halt darum geht, sich auszutauschen. Zum anderen zieht Weil zu dieser Zeit mit seiner Familie nach Zürich, um an der Eidgenössischen Technischen Hochschule, kurz ETH, zu forschen. Und diese Jahre werden mit Abstand die produktivsten Jahre seines Lebens. Und das will schon etwas heißen. Nach seiner Tätigkeit in Göttingen, zusammen mit Hilbert und die Ideen von Riemann weiterentwickelnd, das war ja damals das Zentrum der Mathematik. Aber Zürich steht dem Ganzen in nichts nach. Die Zeit in Zürich klingt zunächst wie der Anfang eines mittelmäßigen Witzes. Sitzen Hermann Weil, Albert Einstein und Erwin Schrödinger in einem Raum, ne? Vielleicht kommen wir dann zu einem Witz.
1: Ja, so fangen doch viele Witze an auch, ne?
3: So fangen viele Witze an, genau.
1: Siehste, Manon findet's schon lustig.
3: Aber im Prinzip passiert genau das, denn Weil vernetzt sich neu und fokussiert sich nun zunehmend auf die Physik.

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1: Manon, it's your time to shine. Du selbst hast ja auch Physik studiert, ne?
2: Ja! Und tatsächlich bin ich im Studium auch dann das erste Mal mit Weil in Kontakt gekommen. Also mit seinem Namen.
3: Nicht mit ihm persönlich. Nee. Ich weiß aus unserer letzten Folge, dass du so ein kleines, naja, ich würde mal sagen, Fable für Fehler hast. Und Ada Lovelace, der ist ja auch so ein kleiner Bug untergekommen in ihrem ersten Computerprogramm. Und auch Weil hat einen Fehler gemacht. Was kannst du uns darüber erzählen?
2: Ja, der hat tatsächlich sogar einen ziemlich, ziemlich weitreichenden Fehler gemacht. Er hat nämlich aus Versehen die Grundlagen der heutigen Quantenphysik erschaffen.
3: Weißt du, du musst dir das mal überlegen. Wenn ich auf meiner Arbeit Fehler mache, dann kommt vielleicht meine Podcast-Folge nicht rechtzeitig online und alle warten sehnsüchtig. Aber wenn Weil einen Fehler macht, dann begründet er einfach ein komplett neues Wissenschaftsfeld. Wie kommen wir da hin? Was ist passiert?
2: Ja, wenn man solche Fehler macht, dann hat man es halt echt geschafft. Also um die Mathematik und auch die Physik von Weil zu verstehen, da müssen wir nochmal kurz zu Albert Einstein springen. Weil der hat nämlich 1915 rausgefunden, dass die Physik nicht nur in einem Raum stattfindet, sondern dass der Raum auch selbst Teil der Physik ist.
3: Hast du da ein Beispiel?
2: Also hast du mal ein Blatt Papier und irgendwas Rundes, auf dem du irgendwie malen kannst?
3: Ja, warte mal. Hier ist ein Stift, warte. Okay, was Rundes, keine Ahnung, reicht hier so eine Lampe, auf die ich so legen kann?
2: Oh ja, super, das ist eine halbkugelförmige Lampe. Ja. Perfekt.
3: Sollte gehen, oder? Ich weiß nicht genau, was du vorhast, aber...
2: Genau.
3: Okay, was muss ich machen?
2: Und jetzt malst du erstmal ein Dreieck auf das flache Blatt Papier.
3: Das... kriege ich hin.
2: Und jetzt hast du hoffentlich auch ein Geodreieck zur Hand. Dann kannst du nämlich die Winkelsumme nachrechnen. Also du addierst die drei Winkel.
3: Ich hab kein Geodreieck zur Hand, aber ich weiß, dass ein Dreieck 180 Grad hat insgesamt an Winkeln, oder?
2: Ja, richtig. Vollkommen richtig.
3: Na, dann brauche ich überhaupt kein Geodreieck. Okay, was mache ich damit?
2: Das lässt du jetzt erstmal so. Und jetzt faltest du dieses Blatt Papier auf diese halbkugelförmige Lampe, die du vor dir hast.
3: Okay, ich nehme mal ein neues, okay, ja.
2: Also du kriegst dann auch so einen Knick rein, das ist also so ein paar Knicke, das ist auch normal, es geht nicht ohne. Und jetzt versuch dann nochmal ein Dreieck drauf zu zeichnen, über die Knicke hinaus, das ist jetzt erstmal egal. Zeig mal.
3: Naja, man kann es vielleicht erkennen, aber tatsächlich, ich sehe hier unten ist jetzt so eine Krümmung drin.
2: Genau.
3: Und dadurch ist zumindest mal sind die unteren beiden Winkel größer.
2: Ja, genau. Also die Geraden, die du malst, die du auf dem flachen Blatt Papier einfach als Geraden malst, die sind halt, wenn du das auf der Kugel zeichnest, kriegen die so eine leichte Krümmung und sind so gebogen.
3: Gar nicht so leicht, auf so einer Kugel zu malen.
2: Ja, Respekt, dass du es gemacht hast. Und genau, dadurch sind die Winkel größer. Und das hat schon Riemann quasi begründet, diese Form der Geometrie, dass man nämlich zeigt, dass sobald man einen gekrümmten Raum hat, die Geometrie anders ist als das, was wir in der Schule lernen. Also, dass eben Winkel zusammengenommen keine 180 Grad mehr haben in einem Dreieck und sowas.
3: Okay, das ist easy enough. Das kann ich mir noch vorstellen. Was mache ich denn jetzt mit dieser Erkenntnis?
2: Erkenntnis hat Albert Einstein nämlich genutzt und hat auf dieser Basis quasi seine allgemeine Relativitätstheorie entwickelt. Mhm. Und Einstein hat dabei im Kern eigentlich festgestellt, dass der Raum und die Zeit nicht einfach nur so ein Rahmen sind, der vorgegeben ist, sondern dass der auch gekrümmt sein kann. Und zwar kann der verformt werden durch Energie und durch Masse. Also wenn ich dir jetzt zum Beispiel einen Ball zuwerfe, dann fliegt er nicht einfach nur so durch Raum und Zeit und macht nichts da drin, sondern der hinterlässt da drin auch eine Spur. Also er krümmt den Raum und die Zeit auf seinem Weg zu dir.
3: Okay.
2: Ja, das klingt crazy. Du hast wahrscheinlich davon auch noch nicht so viel mitbekommen, gehe ich mal von aus.
3: Ich sehe zumindest kein Flimmern irgendwie so um den Ball rum, wenn es geworfen wird.
2: Nee, liegt aber daran, dass der Ball nicht allzu viel Energie hat, also nicht allzu schnell ist und nicht allzu viel Masse hat. Aber wenn du dir jetzt die Sonne anschaust, dann krümmt die Raumzeit eben so stark, dass sich andere Himmelskörper wie die Erde eben zu ihr angezogen fühlen.
3: Also ist dann quasi diese entstandene Krümmung wie so eine Art Schwerkraft.
2: Ja, Genau. Also man kann sich das vereinfacht wie so ein gespanntes Laken vorstellen. Wenn du jetzt so einen Ball da drauf platzierst in der Mitte, dann krümmt es sich halt eben an der Stelle. Also kannst du dir so einen Medizinball vorstellen.
3: Kippt so runter, genau, ja.
2: Genau. Und wenn ich jetzt zum Beispiel eine Billardkugel nehme und die da so mit einer Geschwindigkeit reinfahren lasse, dann wird die halt diesen Medizinball umkreisen.
3: Ja.
2: Genau wie auf so einer Planetenbahn. Und Einstein hat damit halt gezeigt, dass die Raumzeit, auch wenn die jetzt nicht einfach nur zweidimensional ist, sondern eher vierdimensional ist, dass die halt auch so eine Art Krümmung hat. Und da wird's halt mit der Anschauung aber ein bisschen schwieriger, weil, ja, vierdimensionale gekrümmte Objekte kann man sich nicht wirklich vorstellen. Aber mathematisch lässt sich das wirklich einwandfrei aufschreiben, eben mit der Mathematik von Bernhard Riemann.
3: Und was hat Weil dann jetzt damit zu tun?
2: Also Weil glaubt, dass man die Relativitätstheorie von Einstein noch ein bisschen weiter drehen kann, also das ganze Prinzip noch weiter treiben kann. Und er fragt sich, was, wenn nicht nur die Geometrie des Raums eine Rolle spielt, sondern auch die einzelnen Größen des Raums selbst.
3: Das mag dich jetzt vielleicht überraschen, aber ich blick's nicht.
2: Okay, dann gehen wir mal wieder zum klassischen Beispiel zurück und schauen uns Gebäck an.
3: Okay.
2: Dann wird's vielleicht ein bisschen
3: klarer. Dann verstehe ich es bestimmt, ja.
2: Du backst ja auch selbst.
3: Ja.
2: Und da hast du sicher schon einige

0: Kuchen raus, als wenn wir uns wirklich dran gehalten haben. Und das, obwohl wir unterschiedliche Maße genommen haben. Und das ist so ein bisschen die Idee von Weil, also die sogenannte Eichtheorie.
1: Also Eichen, das kenne ich irgendwie vor allem so von Wagen oder halt irgendwie aus der Gastro, damit man auch sieht, dass mein Glas wirklich bis 0,4 aufgefüllt wurde. Was hat das jetzt hiermit zu tun?
0: Also im Grunde steht Eichen auch einfach hier so für akkurates Messen, jetzt wirklich laienhaft ausgedrückt.
1: Okay.
0: Und Weil stellt eben die Theorie auf, dass sich die Maßstäbe, also nicht nur die Einheiten, wie wir jetzt gesagt haben, aber dass sich die Maßstäbe innerhalb der Physik ändern dürfen, solange sich die Physik selbst nicht ändert.
1: Das heißt, unterschiedliche Rezepte, gleicher Kuchen.
0: Genau. Also die Eichtheorie sagt, du darfst die Beschreibung verändern. Also du kannst einen anderen Blickwinkel einnehmen und kannst zum Beispiel eine Karte rotieren oder so.
1: Mhm.
0: Aber am Ende, die beobachtbare Realität, also der Kuchen, der muss gleich bleiben. Und wenn man diese Veränderung, also zum Beispiel das Drehen von der Perspektive oder eben das andere Maß, wenn man das lokal von Ort zu Ort verfolgt, dann braucht man wie so eine verbindende Struktur, die mir halt sagt, okay, du hast deine Karte so gehalten, ich halte sie so, wir müssen sie also Stück für Stück drehen. Und wie man diese verbindende Struktur macht, dafür gibt's halt eben so ein Eichfeld. Also das ist diese Struktur, die mir sagt, wie ich was wohin übersetze.
1: Was ist dieses Eichfeld genau? Kannst du das vielleicht ein bisschen beschreiben, damit man sich das ein bisschen genauer vorstellen kann?
0: Also in der Mathematik ist es jetzt erstmal einfach nur ein Werkzeug, also irgendeine Größe.
1: Mhm.
0: In der Physik entspricht das aber wirklich was Realem. Und Weil hat halt gemerkt, dass wenn er zulässt, dass sich Längen von Ort zu Ort verändern dürfen in der allgemeinen Relativitätstheorie, dass man dann ein Eichfeld erhält, das was sehr, sehr, sehr Bekanntem ähnelt. Und zwar dem elektromagnetischen Feld, das aus Photonen besteht. Und man muss sich das mal vorstellen. Also mit dieser Eichtheorie hat Weil was gefunden, was sowohl die Schwerkraft erklärt, aber halt eben auch die elektromagnetische Kraft. Und das war damals, also im Jahr 1918, waren das die einzig bekannten Grundkräfte, die es gab. Also heute kennen wir noch zwei weitere, die zwei Kernkräfte. Aber damals war das wie so eine Art Weltformel, also eine Theorie, die potenziell alles erklären konnte.
1: Das klingt für mich, wenn der Name so Weltformel droppt, dann klingt es für mich nach was total Großem. Und Weil dachte das damals ja auch und er hat seine Theorie deswegen direkt an Einstein geschickt, auf dessen Relativitätstheorie der ganze Spaß ja basiert.
0: Mhm.
1: Wie hat Einstein denn reagiert?
0: Der hat ziemlich schnell mit einer Postkarte geantwortet.
1: Mit einer Postkarte? Hat er Urlaubsgrüße geschickt? Bin gerade am Strand, Wetter ist super, meld mich zurück, wenn ich im Büro bin. Mein Wofür verschickt man Postkarten?
0: War ziemlich stark. Aber nee, tatsächlich, also er hat direkt die Schönheit von Weils Ansatz gesehen, aus mathematischer Sicht.
1: Du sagst das so, als würde die physikalische Sicht eine andere sein. Ist das also doch keine Weltformel?
0: Ja, leider nicht. Also es gibt keine Weltformel von Weil, leider. Einstein hat halt sofort erkannt, dass Weils Überlegungen in der wirklichen Welt nicht realisiert sind.
1: Und warum?
0: Also Einstein erkennt, dass nicht alle beobachtbaren Größen von Weils Veränderungen unabhängig sind. Also wenn man jetzt Weils Theorie ernst nehmen würde und zulässt, dass sich Längen je nach Ort irgendwie unterscheiden können, dann müssten sich Atome, die unterschiedliche Wege im Universum zurückgelegt haben, eben auch unterschiedlich verhalten. Und das würde bedeuten, dass sie nicht dieselben Energiemuster haben und auch nicht dieselben Schwingungseigenschaften. Und das würde man in Experimenten halt sehen. Also dann würden Sterne, je nachdem von wo die kommen, einfach anders leuchten oder so. Und das ist halt eben nicht der Fall.
1: Ja gut, da gehe ich davon aus, dass Einstein da als Physiker durch und durch schon einen besseren Überblick hatte, ne?
0: Ja, genau. Also Weil ist halt wirklich ein Mathematiker und er kennt sich zwar auch sehr gut in Physik aus und hat auch sehr gute Ideen gehabt, aber er denkt halt dann doch eher in Theorien und in Gleichungen und halt weniger wahrscheinlich an experimentelle Ergebnisse. Und wahrscheinlich kennt er vielleicht auch gar nicht die ganzen Messdaten, die man bis dorthin schon hat.
1: Mhm.
0: Aber wie sich zeigt, hat sein Gedanke eben durchaus seinen Wert. Denn auch wenn jetzt seine Idee zur Eichtheorie der Schwerkraft falsch war, fußt inzwischen die gesamte Quantenphysik darauf. Und das heißt also, dass drei der vier Grundkräfte, die wir kennen, also Elektromagnetismus und die beiden Kernkräfte, die fußen ja auf der Quantenphysik und die sind heute Eichtheorien.
1: Oh, und was bedeutet das konkret? Also ich meine, wir haben schon gesagt, er hat offensichtlich einen Fehler gemacht, aber eben diese Quantenphysik

0: Quantenphysik begründet. Was bedeutet das denn dann heute?
1: Ja, also Weil hatte eine falsche Annahme getroffen, als er gesagt hat, naja, die Längen könnten sich ja in der Raumzeit irgendwie nur lokal vergleichen lassen und die können sich auch unterscheiden und es würde aufs Messergebnis keinen Einfluss haben. Mhm. Das hat sich als falsch rausgestellt. Aber generell diese Idee zu haben, dass man eine Eichung wählen kann, also dass sich gewisse Dinge unterscheiden können, das bewahrheitet sich in der Physik. Also die Eichung lässt sich zum Beispiel auf Wellenfunktionen in der Quantenmechanik übertragen.
0: Wenn du keine Kuchenmetapher hast, verstehe ich es, glaube ich, nicht.
1: Okay, die wird jetzt schwer zu finden, aber...
0: Vielleicht versuche ich es ohne und vielleicht verstehe ich es trotzdem.
1: Okay, also in der Quantenmechanik beschreibt man Teilchen oder Wellen durch sogenannte Wellenfunktionen. Mhm. Und das sind erstmal mathematische Objekte, die man nicht direkt messen kann. Also die sind da, aber man kann es halt eben nicht messen. Wenn man aber das Quadrat der Wellenfunktion nimmt, das entspricht dann wieder der Wahrscheinlichkeit, ein Teilchen an einem bestimmten Ort zu einer bestimmten Zeit vorzufinden. Also das ist eine tatsächliche Messgröße.
0: Okay.
1: Und jetzt ist es so, wenn man die Wellenfunktion dann nicht direkt messen kann, dann hat man ja eine bestimmte Eichfreiheit. Also ich kann die Wellenfunktion zum Beispiel mit minus 1 multiplizieren. Da ich sie nicht messen kann, ist es erstmal egal. Und ihr Quadrat bleibt ja immer noch gleich, weil minus 1 mal minus 1 ist plus 1. Das heißt, es hat sich nichts verändert. Das heißt, ich habe eine gewisse Wahlfreiheit, wie ich diese Wellenfunktion mir anschaue. Und Weil hatte die Einsicht, dass diese Wahlfreiheit, dass man das wirklich ernst nehmen sollte und das wie so eine Art Symmetrie ist in dem System. Und dadurch kann er wahnsinnig viele Eigenschaften voraussagen. Zum Beispiel kann man eben die Existenz von einem elektromagnetischen Kraftfeld voraussagen, also von Photonen. Und man kann auch die Ladungserhaltung voraussagen, also dass Ladung in einem System halt nicht verschwinden oder dazukommen kann aus dem Nichts.
0: Klingt unfassbar kompliziert, wem erzähle ich das? Aber jetzt tatsächlich, wo du Symmetrie und Ladungserhaltung angesprochen hast, da muss ich ganz kurz an die Podcast-Folge zu Emmy Noether denken. Denn da hattest du ja auch erklärt, dass es zu jeder Symmetrie in einem physikalischen System eine Größe gibt, die erhalten ist, also die unveränderlich bleibt. Das klingt für mich ein bisschen ähnlich.
1: Ja, das ist genau das tatsächlich.
0: Ah ja,
1: okay. Und Weil hat eben diese Eichsymmetrien eingeführt und kann deswegen erhaltene Größen vorhersagen. Und im Fall des Elektromagnetismus ist es eben, dass elektrische Ladung nicht verschwinden kann.
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0: Ich gebe zu, das war jetzt alles sehr, sehr viel Info in sehr kurzer Zeit, wahrscheinlich auch ein bisschen mehr als sonst üblich. Deswegen, Manon, meine Bitte an dich, könntest du vielleicht Weils große Errungenschaft nochmal kurz zusammenfassen?
1: Ja, gerne. Also Weil hat ein völlig neues Prinzip in die Physik eingeführt, nämlich die Idee, dass man an jedem Punkt der Raumzeit bestimmte Größen lokal frei wählen darf, ohne dadurch die beobachtbare Physik zu verändern. Und damit solche lokalen Wahlfreiheiten trotzdem von Punkt zu Punkt zusammenpassen, braucht man eben eine mathematische Vermittlung. Und genau aus dieser Vermittlung entsteht in der modernen Eichtheorie das, was wir halt eben als Kraftfelder bezeichnen. Und Weils ursprüngliche Idee, die war zwar physikalisch falsch, aber ihr Grundgedanke wurde zur Sprache der modernen Physik. Naturgesetze entstehen nicht nur aus Kräften, sondern eben aus lokalen Symmetrien, wie auch Emmy Noether gezeigt hat.
0: Okay. Das heißt, wir haben jetzt erstmal erklärt, was Weil gemacht hat. Und wir haben ja gleichzeitig aber auch schon gesehen, in welchem Raum er damit quasi auch arbeitet. Denn er war ja mit Albert Einstein eng verbunden, wie wir jetzt hier in dem Beispiel gehört haben. Und das zeigt ja auch so ein bisschen, in welcher Liga Weil gespielt hat. Denn neben Albert Einstein hat er ja auch zum Beispiel sehr viel mit Erwin Schrödinger geforscht. Die zwei waren darüber hinaus auch sehr gute Freunde. Und tatsächlich war das eine recht besondere Freundschaft, vor allem für die damalige Zeit. Denn dazu muss man wissen, wir befinden uns ja im Zürich der 1920er Jahre. Und die Gesellschaft dort ist für damalige Verhältnisse, zumindest die Wissenschaftswelt, überraschend offen. Ich würde mal sagen, es weht so eine Art Bohème-Wind durch die Wissenschaftsstadt. Demian, was kannst du uns zu dieser Zeit erzählen?
3: Also, die Weils und die Schrödingers, die verbringen sehr viel Zeit miteinander. Natürlich reden die zwei Herren da besonders viel über Physik und Mathematik. Mhm. Erwin Schrödinger ist ja für die Quantenmechanik auch bekannt. Und es ist halt so, dass beide Paare, also das Weil-Ehepaar und das Schrödinger-Ehepaar, beide führen eine offene Ehe. Und das bedeutet, dass alle vier regelmäßig auch Beziehungen zu anderen haben.
0: Und zueinander. Denn Weil führt eine langjährige Liebesbeziehung mit Annie. Das ist die Frau seines Freundes und Kollegen Schrödingers. Der weiß da natürlich davon, ist auch total fein damit. Denn Schrödinger selbst hatte zum Beispiel auch eine Beziehung zur Frau seines anderen Kollegen Arthur March. Und Weils Frau Helene oder Hella, wie wir sie auch genannt haben, bandelt mit dem Physiker Paul Scherrer an. Ist ja schon, ich würde mal sagen, eine besondere Konstellation in diesem Freundeskreis, ne?
3: Ich würde aber auch sagen, für die ist es jetzt überhaupt kein großes Ding. Es ist auch kein Geheimnis, dass wir jetzt irgendwie hier so ausplaudern. Wir reden jetzt nicht, wir plaudern jetzt nicht so aus dem Nähkästchen. Mhm. Wir dürfen auch nicht vergessen, es ist eine andere Zeit, aber das war damals total in Ordnung. Ja, also so wie ich das gelesen habe, waren alle total gut und friedlich, und auch wenn der Schrödinger wusste, dass der Weil was mit seiner Frau hatte, waren die beiden noch total dicke und absolut alles war in Ordnung.
1: Also ich find, so wie in Berlin heute.
0: Aber ich muss tatsächlich sagen, mir kommt es total offen tatsächlich vor. Also wenn ich überlege, dass an meiner Uni WissenschaftlerInnen, wenn bekannt gewesen wäre, dass die irgendwie untereinander die Ehepartner, sag ich mal, teilen oder so, das hätte definitiv für Aufsehen gesorgt. Und wahrscheinlich hat es damals auch für Aufsehen gesorgt, aber es ist jetzt nicht so, als hätte das den Ruf, insbesondere zu dieser Zeit, langanhaltend geschädigt. Was mir überraschend offen und tolerant vorkommt im Vergleich zu heute. Also ich kann den Shitstorm schon förmlich lesen, wenn sowas heute der Fall wäre, oder?
3: Also ich weiß nicht, ob wir so viel über das Privatleben von heutigen Wissenschaftlern wissen. Ich stelle mir gerade diese Frage. Also ich kann mir schon vorstellen, wenn mal so eine Info durchsickert, dass es Tratsch gibt, auf jeden Fall. Aber an sich sind wir, glaube ich, an einer Stelle, wo es auch total wurscht ist. Vielleicht nicht total, aber ne? Ich weiß nicht. Manu, was denkst du?
1: Boah, ich denke, ja, wir wissen vielleicht vieles nicht, aber ich glaube, das wäre schon was, worüber gesprochen werden würde. Also das würde bestimmt mal erwähnt werden, weil das ja schon, ja, was Besonderes ist.
3: Ja, schon, aber ich denke nicht, dass es einen Shitstorm geben würde.
1: Nee, Shitstorm nicht unbedingt. Das gab es ja zum Beispiel jetzt bei diesem, war das von Facebook einer oder ich weiß es gar nicht mehr, von diesem einen krassen Geschäftsmann, der mit der Kiss Cam.
0: Auf dem Coldplay-Konzert.
1: Auf dem Coldplay-Konzert, genau. Aber da wusste es ja offenbar seine Frau nicht. Also deswegen gab es
0: vielleicht noch ein bisschen was.
3: Da war das Problem ein anderes, glaube ich. Ne? Aber gut, was mir an Weil besonders gefällt. Also wir haben ja schon gesagt, er hat mit den größten und bekanntesten Mathematikern und Physikern zusammengearbeitet, auf Augenhöhe. Es gibt da ein schönes Zitat von Michael Attia, der hat mal gesagt, egal wo ich meine Nase reingesteckt habe in der Mathematik, Weil war vor mir schon dran und hat das Feld von oben bis unten umgekrempelt. Also Weil hat wirklich in ganz vielen Feldern der Mathematik, ich würde sagen, so ziemlich alles bis auf Algebra, hat er irgendwie seine Nase ganz vorne mit dabei. Und trotzdem, was mir am meisten an Weil gefällt, ist seine menschliche Art, sein Umgang mit Menschen, vor allem in schwierigen Zeiten. Und da kommen wir, sagen wir mal, zu einem der letzten Kapitel. Und um da weiterzumachen, ein kurzer Exkurs zu einer anderen Folge von unserem Podcast. Könnt ihr euch an Emmy Noether erinnern und unsere Folge?
0: Ja, klar. Ich weiß allerdings gerade noch nicht so genau, worauf du hinaus willst.
1: Ja, ich erinnere mich auch noch. Ich befürchte, ich kann ahnen, worauf du hinaus willst.
3: Also wir haben in der Folge von Emmy Noether erzählt, dass zu einem wichtigen Zeitpunkt, als Emmy Noether endlich anerkannt wurde als Mathematikerin und den Doktortitel erlangt hat und endlich in Göttingen unterrichten konnte, auch wenn ganz viel noch nicht so war, wie sie es gewünscht hätte, dann plötzlich der Nationalsozialismus an die Macht kam und halt vertrieben wurde. Und es gab damals, und das haben wir in unserer Folge erzählt, hört auf jeden Fall nochmal rein, es gab einen Kollegen von Emmy Noether, der Helmut Hasse, der hat versucht, die Vertreibung von Emmy Noether zu verhindern, indem er Kollegen von überall aus der Welt dazu motiviert hat, Gutachten zu schreiben, wo sie halt erzählen, welchen Stellenwert Emmy Noether in der Mathematik übernimmt. Und das war eine super riskante Aktion. Und einer der wenigen deutschen Mathematiker, der so ein Gutachten für Emmy Noether geschrieben hat, war tatsächlich Hermann Weyl. Er schreibt in seinem Gutachten, dass sie halt mit Abstand die größte weibliche Mathematikerin aller Zeiten ist. Er vergleicht sie mit Lise Meitner und er stellt sie auch in der Mathematik auf einer Ebene mit Richard Dedekind. Er nennt sie die legitime Nachfolgerin des großen Richard Dedekinds. Und das ist nicht ganz ohne, während des Nationalsozialismus sich so für eine jüdische Mathematikerin einzusetzen. Er hat auch selbst sehr viel riskiert, indem er das gemacht hat. Und ich finde das besonders bemerkenswert und auch bewunderungswürdig. Genau. Und ja, ich denke, er selbst war halt natürlich nicht vom Nationalsozialismus unmittelbar betroffen, weil er halt selbst nicht jüdisch war, aber seine Frau war jüdisch. Und deswegen mussten auch sie letzten Endes von Deutschland flüchten. Und das ist die letzte Etappe seiner Karriere, wo er dann in die USA flieht. Tatsächlich arbeitete er dann wieder zusammen mit Albert Einstein und sie arbeiten am Institute of Advanced Studies in Princeton. Und es geht nochmal alles gut aus für sie in diesem Kontext. Aber ja, das ist die Geschichte von Hermann Weyl.
0: Dazu muss man ja vielleicht auch sagen, also sie haben nicht nur zufällig dann am gleichen Institut gearbeitet, sondern es war tatsächlich Albert Einstein, der Weyl eben diese Stelle auch organisiert hat. Also auch Albert Einstein ist ja zuvor vor den Nationalsozialisten dann in die USA geflohen. Von daher haben sie dort dann eben auch sehr viel zusammen auch geforscht oder waren zumindest am gleichen Institute of Advanced Studies in Princeton. Nimmt Weyl dort dann auch nochmal die Physik so ein bisschen mehr ins Visier seiner Forschung? Also wenn man schon mal neben Einstein arbeitet?
1: Ja, tatsächlich. Also ich muss auch sagen, als Physikerin war mir Weyl auch ein Name auf jeden Fall. Ist mir auch im Studium begegnet. Weil er hat sich auch weiterhin mit der Quantentheorie des Elektromagnetismus beschäftigt, die eben in den 20er und 30er Jahren so langsam Form angenommen hat. Und unter anderem schlägt er damals eine Lösung der Quantentheorie vor, die eine bestimmte Art von masselosen Teilchen entsprechen könnte. Also sogenannte Weyl-Fermionen, die tragen jetzt seinen Namen. Und lange dachte man, dass die Neutrinos, also das sind so geisterhafte Elementarteilchen, die keine Ladung haben und die extrem, extrem leicht sind, die entstehen bei so manchen radioaktiven Zerfällen, dass die eben Weyl-Fermionen sind. Aber inzwischen ist klar, dass Neutrinos eben eine endliche, wenn auch super winzige Masse haben müssen. Und deswegen scheitern sie als Kandidaten für Weyl-Fermionen. Das heißt, es ist eine Lösung. Eventuell gibt es aber keine Elementarteilchen, die Weyl-Fermionen sind. Aber trotzdem spielen die eine wichtige Rolle in der modernen Festkörperphysik, weil es dort eben Anregungen in Festkörpern gibt, die genau diese Form haben. Und deswegen benutzt man diese Theorie immer noch.
0: Da würde ich vielleicht sagen, dass wir vielleicht auch mal genau diese Brücke nutzen, um dann mal auch über das Vermächtnis von Weyl zu sprechen. Ich glaube, wenn ich es zusammenfassen würde, dann ist es tatsächlich, dass er es geschafft hat, Brücken zu schlagen, da ist das Wort wieder, zwischen der Physik und der Mathematik und hat es eben geschafft, beides irgendwie miteinander zu verbinden, mal abgesehen davon, dass er eben auch unwissentlich quasi die Grundlage für die Quantenphysik entworfen hat. Aber ich glaube, ganz, ganz wichtig ist hier eben, dass er es geschafft hat, diese Themenbereiche ein bisschen enger zu verweben und das Ganze eben zu verbinden. Ich frage mich aber tatsächlich trotzdem, ich habe es ja ganz am Anfang schon mal gesagt, er hatte das Glück und vielleicht ja auch gleichzeitig das Pech, in dieser Zeit zu forschen, eben mit Einstein, mit Schrödinger, es ist die Zeit von Oppenheimer und so weiter. Und du sagtest ja eben selbst, aus deinem Physikstudium ist dir der Begriff Weil durchaus bekannt. Ich weiß aber, dass wir im Vorfeld unserer Folge über Hermann Weil gesprochen hatten. Ich hatte ihn in dem Fall vorgeschlagen. Und da hatte ich schon das Gefühl, dass das jetzt kein allzu großer Name ist, im Sinne von, gerade wenn wir ihn im gleichen Atemzug mit Einstein und Schrödinger und so nennen. Woran glaubt ihr, liegt es, dass Weil als Mathematiker / Physiker doch dann relativ unbekannt ist, insbesondere eben außerhalb der mathematischen Community? Obwohl er ja offensichtlich in der gleichen Liga gespielt hat.
3: Also ich denke, was hier passiert, ist etwas, was ganz oft in der Wissenschaft passiert. Man assoziiert eine Idee mit einer Person, obwohl ganz viele dran gearbeitet haben. Und heute ist es vielleicht auch ein kleines bisschen extremer, weil sehr viel mehr Leute an solchen Ideen arbeiten. Damals waren es weniger, damals waren es Zweier-, Dreier-Teams. Aber dann bleibt der Name Albert Einstein, weil er halt die Relativitätstheorie entwickelt hat, ne? Und Schrödinger ist für seine Schrödinger-Gleichung bekannt. Und da gibt es halt für Weil ein bisschen, sagen wir mal, eine zweite Rolle. In diesem Kontext. Dass er denen in nichts nachsteht, das weiß man. Ich will auch nicht sagen, dass es kein großer Name ist. Aber auf jeden Fall ist es halt ein bisschen diese Ungerechtigkeit der Geschichte, wo wir uns halt an ein paar andere Namen mehr erinnern als jetzt an Hermann Weil.
1: Ja, und in der Physik muss ich auch sagen, also er ist einer der Begründer der Eichtheorie, aber wie wir ja gemerkt haben, allein die Konzepte dahinter zu erklären, sind relativ kompliziert und auch im Studium begegnet es einem eher ziemlich spät, weshalb es jetzt nicht so ist wie Schrödinger mit der Schrödinger-Gleichung, die schon in den frühen Semestern eben auftauchen und auch durch so Bilder wie Schrödingers Katze irgendwie so ein was Populäres haben. Weil hat er nicht in der Physik so was Greifbares direkt geliefert und deswegen ist er wahrscheinlich vom Namen her dann doch nicht ganz so prominent wie manch andere. Und wie Demian auch gesagt hat, also gerade bei der Entwicklung der Quantentheorie, das ist ein bisschen anders als bei Albert Einstein mit der Relativitätstheorie oder mit den Relativitätstheorien, wo er maßgeblich, also er hat auch natürlich auf Arbeiten anderer auch aufgebaut, aber er maßgeblich die zündenden Ideen eigenständig hatte. Die Quantentheorie war eher eine riesige Zusammenarbeit von vielen, vielen Menschen. Und da war Weil eben einer davon, aber es gibt auch noch viele andere, die sehr wichtige Konzepte rübergebracht haben.
0: Aber man sieht ja nichtsdestotrotz ein Mathematiker, der seine Zeit damals unfassbar geprägt hat, sowohl menschlich, wie wir ja von Demian gehört haben, aber eben auch vor allem mathematisch und physikalisch, wie wir von Manau gehört haben. Vielen lieben Dank für diese Folge.
1: Danke.
3: Dankeschön.
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